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1: Ich bin Hendrik Daum. Bundeskanzler Merz hat angekündigt, einen größeren Schwerpunkt auf die Wirtschaftspolitik zu legen. In Deutschland gehe es um Wachstum und Beschäftigung, sagte Merz, vor allem bei den Gesetzgebungsverfahren zu den beschlossenen Reformen bei Steuern, Rente und Digitalisierung müsse es mehr Tempo geben. Merz versprach eine schnelle und umfassende Entlastung für die Wirtschaft, vor allem für Handwerk und Mittelstand. In der Bamberger Altstadt ist ein Auto frontal in ein Wohnhaus gerast und hat dabei die Außenwand durchbrochen. Zwei Menschen in dem Wagen wurden schwer verletzt. Das Auto fuhr zuvor durch den Außenbereich einer Gaststätte, wo zum Unfallzeitpunkt aber glücklicherweise niemand saß. Warum es zu dem Crash kam, ist noch unklar. Statiker prüfen seit dem späten Abend, ob das Haus jetzt einsturzgefährdet ist. Es ist einer seiner ersten Schritte als neuer Bundesgesundheitsminister. Carsten Linnemann spricht sich gegen die geplanten Einsparungen bei den Rentenansprüchen pflegender Angehöriger aus. Unterstützung bekommt er dafür von den gesetzlichen Krankenkassen und der Stiftung Patientenschutz, wie Ursula Winkler berichtet.
2: Wer seine Angehörigen pflegt, soll künftig weniger Rente als bisher bekommen. Das sehen die bisherigen Sparpläne vor. Diesen Punkt will Linnemann ändern. Er nennt die Pflegenden die Alltagshelden Deutschlands. Patientenschützer loben bereits das Ende eines politischen Irrwegs. Auch der Spitzenverband der gesetzlichen Kassen nennt die Kürzungen für Pflegende einen falschen Ansatz. Es brauche zur Finanzierung eine bessere Lösung, als weiter die Beitragszahler der Pflegeversicherung zur Kasse zu bitten, sagte Vorstandschef Blatt.
1: In der türkischen Hauptstadt Ankara ist ein Waldbrand ausgebrochen. Betroffen ist laut Behörden ein Gebiet in einem Bezirk im Osten der Stadt. Auf Bildern ist zu sehen, wie die Flammen am Stadtrand lodern. Ob Wohngegenden gefährdet sind, ist im Moment noch unklar. Einsatzkräfte versuchen, ein Ausbreiten der Flammen zu verhindern. Formel-1-Weltmeister Lando Norris hat das erste Rennen nach der Sommerpause gewonnen. Der Engländer im McLaren setzte sich in Zandvoort beim letzten Grand Prix der Niederlande durch und gewann sein zweites Saisonrennen nacheinander. Norris verwies WM-Spitzenreiter Kimi Antonelli im Mercedes auf den zweiten Platz. Dritter wurde Antonellis Teamkollege George Russell.
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3: Aktuell haben wir für euch normalen Verkehr auf den Straßen in der Region. Gute Fahrt.
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4: Zum Start in die neue Woche bleibt es trocken und es wird wieder mild heute bei 23 Grad Höchsttemperatur. Dazu ein Mix aus Sonne und Wolken. Der Wettertrend. Im Laufe der Woche wird es nochmal ein bisschen wärmer bei maximal 29 Grad am Donnerstag. Zum Wochenende kühlt es wieder ab und dann erwarten wir auch den nächsten Regen.

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1: Aktuell haben wir für euch normalen Verkehr auf den Straßen in der Region. Gute Fahrt.

0: Koalition ja abschaffen. Kritik kommt jetzt von AOK-Chefin Reimann. In den Funke-Zeitungen verteidigt sie die telefonische Krankschreibung, gerade in Zeiten von Infektionswellen, als gutes Mittel, wie David Riemer berichtet.
1: Laut der AOK-Chefin können telefonische Krankschreibungen Ansteckungen vermeiden und medizinisches Personal schützen. Eine missbräuchliche Nutzung kann sie nicht feststellen. Auch die geplante Pflicht zur Vorlage einer Arbeitsunfähigkeitsbescheinigung ab dem ersten Krankheitstag hält Reimann für unsinnig. Eine solche Pflicht binde Kapazitäten, die für die Versorgung nicht zur Verfügung stünden.
0: Der Chef des Mittelstandsverbands Ahlhaus hat Bundeskanzler Merz dazu aufgerufen, in der Koalition stärker durchzugreifen. In der Neuen Osnabrücker Zeitung warf Ahlhaus der Regierung schlechte Kommunikation und Planlosigkeit vor. Das Zerreden wichtiger Reformen, etwa bei der Rente oder im Gesundheitssektor, zerstöre das Vertrauen sowohl der Bürger als auch der Wirtschaft. Laut einer Berechnung der Umweltschutzorganisation Greenpeace hat der Hitzesommer 2026 volkswirtschaftliche Schäden in Höhe von mindestens 36 Milliarden Euro verursacht. Grund sind Greenpeace zufolge Ernteausfälle, Waldbrände und verminderte Produktivität in der Wirtschaft. Die geschätzten Schäden entsprechen demnach knapp 1% des Bruttoinlandsprodukts. Greenpeace fordert die Bundesregierung auf, der Klimakrise etwas entgegenzusetzen. Ein Weiter-so könne man sich auch aus wirtschaftlicher Sicht nicht mehr leisten. In der türkischen Hauptstadt Ankara ist ein Waldbrand ausgebrochen. Betroffen ist laut Behörden ein Gebiet in einem Bezirk im Osten der Stadt. Auf Bildern ist zu sehen, wie die Flammen am Stadtrand lodern. Ob Wohngegenden gefährdet sind, ist im Moment noch unklar. Einsatzkräfte versuchen, ein Ausbreiten der Flammen zu verhindern. Zum Fußball. Im DFB-Pokal ist Greuther Fürth nach einem 1:2 gegen Bochum ausgeschieden. Für eine Überraschung sorgte Regionalligist Jedelo 2, der den Bundesliga-Absteiger Heidenheim aus dem Pokal warf. In der zweiten Runde stehen auch Freiburg, Mönchengladbach, Mainz, Union Berlin, Paderborn, Dresden, Darmstadt, Magdeburg und Essen.
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3: Aktuell hätten wir für euch keine Störungsmeldungen vorliegen. Egal wo es hingeht, gute Fahrt.
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4: Zum Start in die neue Woche bleibt es trocken und es wird wieder mild heute bei 23 Grad Höchsttemperatur. Dazu ein Mix aus Sonne und Wolken. Der Wettertrend. Im Laufe der Woche wird es nochmal ein bisschen wärmer bei maximal 29 Grad am Donnerstag. Zum Wochenende kühlt es wieder ab und dann erwarten wir auch den nächsten Regen.

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1: Ich bin Hendrik Daum. Die Möglichkeit zur telefonischen Krankschreibung will die schwarz-rote

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1: Ich bin Hendrik Daum. Die Möglichkeit zur telefonischen Krankschreibung will die Schwarz-Rote Koalition ja abschaffen. Kritik kommt jetzt von AOK-Chefin Reimann. In den Funke-Zeitungen verteidigt sie die telefonische Krankschreibung, gerade in Zeiten von Infektionswellen, als gutes Mittel, wie David Riemer berichtet.
2: Laut der AOK-Chefin können telefonische Krankschreibungen Ansteckungen vermeiden und medizinisches Personal schützen. Eine missbräuchliche Nutzung kann sie nicht feststellen. Auch die geplante Pflicht zur Vorlage einer Arbeitsunfähigkeitsbescheinigung ab dem ersten Krankheitstag hält Reimann für unsinnig. Eine solche Pflicht binde Kapazitäten, die für die Versorgung nicht zur Verfügung stünden.
1: Der Chef des Mittelstandsverbands Ahlhaus hat Bundeskanzler Merz dazu aufgerufen, in der Koalition stärker durchzugreifen. In der neuen Osnabrücker Zeitung warf Ahlhaus der Regierung

0: schlechte Kommunikation und Planlosigkeit vor. Das Zerreden wichtiger Reformen, etwa bei der Rente oder im Gesundheitssektor, zerstöre das Vertrauen sowohl der Bürger als auch der Wirtschaft. Laut einer Berechnung der Umweltschutzorganisation Greenpeace hat der Hitzesommer 2026 volkswirtschaftliche Schäden in Höhe von mindestens 36 Milliarden Euro verursacht. Grund sind Greenpeace zufolge Ernteausfälle, Waldbrände und verminderte Produktivität in der Wirtschaft. Greenpeace fordert die Bundesregierung auf, der Klimakrise etwas entgegenzusetzen. Ein Weiter-so könne man sich auch aus wirtschaftlicher Sicht nicht mehr leisten. In der türkischen Hauptstadt Ankara ist ein Waldbrand ausgebrochen. Betroffen ist laut Behörden ein Gebiet in einem Bezirk im Osten der Stadt. Auf Bildern ist zu sehen, wie die Flammen am Stadtrand lodern. Ob Wohngegenden gefährdet sind, ist im Moment noch unklar. Einsatzkräfte versuchen, ein Ausbreiten der Flammen zu verhindern. Zum Fußball. Im DFB-Pokal ist Greuther Fürth nach einem 1:2 gegen Bochum ausgeschieden. Für eine Überraschung sorgte Regionalligist Jedelo 2, der den Bundesliga-Absteiger Heidenheim aus dem Pokal warf. In der zweiten Runde stehen auch Freiburg, Mönchengladbach, Mainz, Union Berlin, Paderborn, Dresden, Darmstadt, Magdeburg und Essen.
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2: Aktuell hätten wir für euch keine Störungsmeldungen vorliegen. Egal wo es hingeht, gute Fahrt.
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3: Zum Start in die neue Woche bleibt es trocken und es wird wieder mild, heute bei 23 Grad Höchsttemperatur. Dazu ein Mix aus Sonne und Wolken. Der Wettertrend. Im Laufe der Woche wird es nochmal ein bisschen wärmer, bei maximal 29 Grad am Donnerstag. Zum Wochenende kühlt es wieder ab und dann erwarten wir auch den nächsten Regen.

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1: Und aktuell in der Region hätte man normalen Verkehr auf den Straßen, egal wo es hingeht. Wir wünschen gute Fahrt.

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1: Ich bin Hendrik Daum. Einen schönen guten Morgen. Die Möglichkeit zur telefonischen Krankschreibung will die schwarz-rote Koalition ja abschaffen. Kritik kommt jetzt von AOK-Chefin Reimann. In den Funke-Zeitungen verteidigt sie die telefonische Krankschreibung, gerade in Zeiten von Infektionswellen, als gutes Mittel, wie David Riemer berichtet.
2: Laut der AOK-Chefin können telefonische Krankschreibungen Ansteckungen vermeiden und medizinisches Personal schützen. Eine missbräuchliche Nutzung kann sie nicht feststellen. Auch die geplante Pflicht zur Vorlage einer Arbeitsunfähigkeitsbescheinigung ab dem ersten Krankheitstag hält Reimann für unsinnig. Eine solche Pflicht binde Kapazitäten, die für die Versorgung nicht zur Verfügung stünden.
1: In der Bamberger Altstadt ist ein Auto frontal in ein Wohnhaus gerast und hat dabei die Außenwand durchbrochen. Zwei Menschen in dem Wagen wurden

0: wurden schwer verletzt. Das Auto schleuderte zuvor durch den Außenbereich einer Gaststätte, wo zum Unfallzeitpunkt aber glücklicherweise niemand saß. Warum es zu dem Crash kam, ist noch unklar. Statiker müssen jetzt prüfen, ob das Haus einsturzgefährdet ist. Der Blick zum Fußball. Im DFB-Pokal ist Greuther Fürth nach einem 1:2 gegen Bochum ausgeschieden. Für eine Überraschung sorgte Regionalligist Jedelo 2, der den Bundesliga-Absteiger Heidenheim aus dem Pokal warf. In der zweiten Runde stehen auch Freiburg, Gladbach, Mainz, Union Berlin, Paderborn, Dresden, Darmstadt, Magdeburg und Essen.
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2: Montagmorgen um 5:02. Christlich, die Lage auf den Straßen ist unspektakulär.
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2: Meldet euch natürlich aber gerne, wenn ihr was entdeckt auf eurem Weg. Die 08000 08007 ist unsere kostenlose Charivari Verkehrshotline. Boah. Frisch ist es, das Charivari-Wetter heute Morgen. 11 Grad an der Voss in Regensburg, Rimbach-Kreis Cham 10 Grad, Wackersdorf, Landkreis Schwandorf sogar einstellig 9 Grad. Aber die Sonne wird den Turbo heute einschalten und lacht von früh bis spät bei 20 bis 25 Grad später. Und der Charivari-Wettertrend für Regensburg, Niederbayern und die Oberpfalz ist dann morgen zum Start auch noch sonnig, später mehr Wolken, morgen mit kleineren Schauern teilweise und ähnlichen Temperaturen.

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0: du bist immer noch draußen bei Charivari um 10 Minuten nach 5. Jetzt hat am Montag, grüßt euch. Aber mit dem Song geht zumindest mit dem Lichtschalter schon ein bisschen die Sonne auf. Celine Dion war das aus den 90ern bei Charivari. Brandneue Musik habe ich hergerichtet aus Deutschland. Loy mit David Fuentes, Golden Summer, Tom Gregory gleich noch und Madness aus den 80ern. Mehr Hits und mehr Vielfalt.
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3: Am 11. November 1997 entschied Veronika, jetzt sei es endlich an der Zeit, sich das Leben zu nehmen. Sie machte ihr Zimmer sauber, das sie in einem Kloster gemietet hatte, stellte die Heizung ab, putzte sich die Zähne und legte sich aufs Bett. Dann nahm sie die 4 Schachteln Schlaftabletten vom Nachttisch. So beginnt der Roman »Veronika beschließt zu sterben« von Paulo Coelho. Coelho, der heute seinen 79. Geburtstag feiert, knüpft mit diesem Roman an eine eigene, dramatische Zeit in seinen jungen Jahren an. Veronika stirbt nicht. Im Gegenteil, die Umstände konfrontieren sie unerbittlich mit dem Wunsch zu leben. Im vorigen Jahr hat der Caritasverband Regensburg für die Pfarreien ein Arbeitsheft herausgegeben mit dem Titel »Wenn das Leben zu Ende geht – Abschied und Trauer im Wandel«. Die Recherche zu dem Heft hat mir gezeigt, dass die Beschäftigung mit der Endlichkeit des Lebens, mit Tod und Trauer, keineswegs in eine Todessehnsucht führt. Ganz im Gegenteil, sie führt in ein tieferes Verständnis des Lebens. Und besser als früher kann ich heute die Worte des Psalmisten verstehen, der uns zuruft. Unsere Tage zu zählen lehre uns, dann gewinnen wir ein weises Herz. Christoph Braun, Pastoralreferent aus Wolfsburg.
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mit Madness aus den 80ern. Schunkel bei uns bei Charivari rein in den Montag. 20 Minuten nach 5 haben wir es ganz genau. Und ich könnte mich gerade schon wieder wegschmeißen, ich sag's euch. Wörth an der Donau, Landkreis Regensburg, konnte am Wochenende tatsächlich ein Typ mit seinem E-Roller vor der Polizei flüchten, weil der E-Roller bis zu 85 km/h fahren konnte. Und dann eine kleine Bodenwelle und du fliegst halt so dermaßen 85 auf dem E-Roller. Ist halt blöd, dass die Beamten in dem Fall seinen Kumpel erwischt haben, der auf einem anderen E-Roller unterwegs war und über den dann die Mama von dem E-Roller-Raser angerufen haben. Und vor dem Anschiss ist er dann wahrscheinlich gleich wieder zur Polizei geflüchtet. Wir von hier, ab geht's in die neue Woche.

0: Ich hoffe, es geht gut. Halb sechs haben wir es ganz genau bei Charivari. Montagmorgen mit Roxette. Und gleich nach halb. Habe ich dann Holly Humberstone hergerichtet. Die Hits von heute. To Love Somebody werden wir hören. Dazu die 80er-Legenden Zucchero und Paul Young zusammen. Senza una donna. Mehr Hits und mehr Vielfalt hier bei Charivari. Gleich nach halb.
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0: Der Blick auf die Straßen um diese Uhrzeit ist gewohnt unspektakulär. Keine Meldungen.
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0: Wenn ihr was entdeckt, gerne Bescheid geben hier bei uns. 08000, das ist die Nummer, mit der ihr direkt hier bei mir im Studio rauskommt. Die kostenlose Charivari-Verkehrshotline. Und ich will jetzt heute Morgen auf keinen Fall dieses böse Wort in den Mund nehmen, das mit H anfängt und mit Erbst aufhört. Aber die Temperaturen heute Morgen im Charivari-Wetter bringen mich fast dazu. Wir sind bei 10 Grad in Regensburg im Hafengebiet, Neumarkt am oberen Markt, 8 Grad gemessen, 9 sind es in Eschelkam, Landkreis Kam. Der Sommer ist aber nicht weg, auf keinen Fall. 20 bis 25 Grad erwarten wir heute mit Sonne von früh bis spät eigentlich. Und der Charivari-Wettertrend für Regensburg, Niederbayern und die Oberpfalz hat dann für morgen dieselben Temperaturen dabei, allerdings mit mehr Wolken ab Mittag, auch ein paar kleinere Schauer dabei dann.
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0: Ich bin da vorhin echt so ein bisschen verträumt mit dem T-Shirt vor die Tür gegangen und rückwärts wieder zurück. Boah, da muss man sich auch erstmal dran gewöhnen, ey. Elton John und Dua Lipa, Cold Heart kommt bei Charivari jetzt. Um 5.32 Uhr gleich, danach Lola Young mit Messi. Mehr Hits und mehr Vielfalt bei uns.

0: Montagmorgen um 5.42 Uhr bei Charivari. Grüß dich.
1: Guten Morgen, der Peter. In der Karl-Stieler-Straße steht immer nur der Blitzanhänger.
0: Peter, herzlichen Dank fürs Update. Ringsburg Neuprühl, die Karl-Stieler-Straße bei Tempo 30 am Supermarkt. Und ich sag's euch, ich liebe diese Woche jetzt schon. Wie die Faschingsgesellschaften beim Faschingszug die Gurzeln vom Wang runterschmeißen. Genauso hauen wir die komplette Woche die Duldmakerl raus. Freitag geht die Herbstduld los in Regensburg. Es ist eine besondere, weil 90 Jahre Glöckl zählt auf der Duld, seit 1936. Und mit der Elena Glöckl und ihrem Bruder ist da dieses Jahr auch schon wieder die nächste Generation mit eingebunden. Was habt ihr jetzt noch alles zu tun mit Aufbau, Elena? Weil das Zelt steht ja noch von der Maiduld eigentlich.
2: Also natürlich die ganzen Bierbänke werden aufgebaut, dann das Wichtigste, Bier, Schnaps, Essen wird alles geliefert und vor allem auch verräumt. Genau, das sind so die Hauptarbeiten bis zum Freitag, bis losgeht.
0: Okay, und das ist ein bisschen mehr Arbeit, als es daheim den Kühlschrank nach dem Einkaufen einzuräumen.
2: Ja, das ist tatsächlich ein bisschen mehr. Ich glaube, wir haben so 4 Container voll mit Ware, egal ob Alkohol, Essen, es ist einiges da.
0: Okay, die Arbeit geht definitiv nicht aus.
2: Das auf gar keinen Fall, nein.
0: Das ist sehr, sehr schön. Und die Markerl werden uns auch nicht ausgehen. 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Wir laden euch jeden Tag mehrmals mit der Familie ins Zelt ein. Zum ersten Mal um 20 Minuten vor 7 heute hier bei Charivari. Wir von hier.

Gute Laune Bären von den Man Without Hats, The Safety Dance aus den 80ern war das bei Charivari um 5.52 Uhr. Und obendrauf, Leute, habe ich zum Start in die neue Woche hier bei Charivari auch noch gute Nachrichten für unsere Kaffeesuchteln in der Früh. Neue Studie aus Finnland, Kaffeetrinker haben einen höheren Testosteronspiegel. Also bezieht sich jetzt auf die Männer, also ansonsten wäre es ja blöd, aber dass wir hier auch alle mit abholen. Auch ein Ergebnis der Studie, Kaffeetrinker und Trinkerinnen haben tendenziell mehr Muskeln und weniger Körperfett. Ja, ich will nicht wissen, wie ich aussehen würde, wenn ich keinen Kaffee trinken würde. Hat schon alles seine Richtigkeit. Harley Humberstone, To Love Somebody. Danach Nelly Furtado, mehr Hits und mehr Vielfalt.

0: Guten Morgen. Kurz vor sechs haben wir es Montagmorgen bei Charivari. Im Landkreis Schwandorf ist der Erich auch schon tippitoppi fit. Du hast einen Blitzer gefunden.
1: Und zwar in Ortseingang von Maxi, die Heidung von Burgen voll hier.
0: Sensationell, herzlichen Dank dafür. Und dann gehen wir gleich unter anderem zu den Hits von heute. Kygo mit Khalid und Griffin. Save My Love haben wir dabei. Dazu auch die 80er mit Nick Kershaw. Mehr Hits und mehr Vielfalt nach sechs bei uns.
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0: Guten Morgen zusammen am Montag. Die Nachrichten kommen.
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7: Ich bin Christian Augustin. Schönen guten Morgen. Die CDU-Spitze und Bundeskanzler und Parteichef Friedrich Merz treffen sich heute zu ihren ersten Beratungen nach der Sommerpause. Noch vor der Auszeit gab es heftige Kritik an Personalentscheidungen des Kanzlers. Nach dem Rücktritt von Bundestagsfraktionschef Jens Spahn leitete Merz 8 Personalwechsel in Regierung, Partei und Fraktion in die Wege. Für Ärger sorgte vor allem die Art und Weise der Ablösung von Verkehrsminister Patrick Schnieder. Bei der Sitzung möchte man herausfinden, ob sich die Wogen inzwischen geglättet haben. Die Chefin der Krankenkasse AOK hat die telefonische Krankschreibung als gutes Mittel verteidigt, gerade in Zeiten von Infektionswellen. Damit kann man Ansteckungen vermeiden und medizinisches Personal schützen. Einen Missbrauch der Krankschreibung stellte die AOK nicht fest. Die schwarz-rote Koalition möchte diese Möglichkeit wieder abschaffen, genauso wie die Arbeitsunfähigkeitsbescheinigung ab dem ersten Tag. Wegen schwerer Brände im US-Bundesstaat Nevada haben die Behörden 42.000 Menschen in Sicherheit gebracht. Weitere 45.000 sollen sich darauf vorbereiten, ihre Häuser zu verlassen. Die Flammen breiteten sich auf mehr als 6.000 Hektar aus. Das entspricht einer Fläche von über 8.000 Fußballfeldern.
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0: 6:02, der Blick auf die Straßen um diese Uhrzeit ist gewohnt unspektakulär.
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0: Wir haben hier was Neues. Guten Morgen.
9: Wird wieder ein Blitzer aufgebaut, gerade in Lappersdorf.

0: In der Oppersdorfer Straße beim Pfarrheim.
1: Ach,
0: Tempo 30.
1: Super. Rolf, herzlichen Dank dir. Lappersdorf, Landkreis Regensburg, Oppersdorfer Straße. Dazu haben wir im Landkreis Schwandorf Max Hütte, Ortseingang von Burglengenfeld aus kommen. Danke nochmal an den Erich. Und in Regensburg-Neubrühl die Karl-Stieler Straße, immer noch der Blitzerhänger am Supermarkt. Wenn ihr noch was entdeckt, gerne Bescheid geben. 08000 08007 ist unsere kostenlose Charivari-Verkehrshotline. Boah, frisch ist es, das Charivari-Wetter heute Morgen. Mit 8 Grad aktuell gemessen in Cham am Ödenturm Kammerek. Die 9 steht an der Adenauerbrücke in Schwandorf, die 9 auch in Rossbachwald. Aber die Sonne schaltet heute den Turbo ein und lacht von früh bis spät heute bei 20 bis 25 Grad später. Und der Charivari-Wettertrend ist dann morgen zum Start auch sonnig. Später mehr Wolken morgen mit kleineren Schauern teilweise und ähnlichen Temperaturen.
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1: Boah, ich glaube, nur die Hummeln fröstelt's heute Morgen nicht. Und die Hunde auf Gassi-Runde mit so einem stylischen Jackerl.

0: Morgen am Montag bei Charivari um 10 Minuten nach 8. Mehr Hits und mehr Vielfalt. Habe ich gleich den Mann am Start, der immer klingt wie eine Nutella-Semmel schmeckt. Der Kamerad, brandneuer Song Love Sober werden wir hören. Da haben wir die Bayern den Supercup gewonnen am Wochenende gegen Dortmund, aber trotzdem immer noch Probleme an der Backe. Am Tegernsee, da wird nämlich der Uli Hoeneß verklagt.
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0: Deutschland und die Nachbarschaftsstreits. Das nächste Kapitel ist Uli Hoeneß. Der Ehrenpräsident der Bayern wird am Tegernsee von einem Nachbarn verklagt. Es geht um zwei Bäume, die der Uli illegal auf seinem Grundstück gepflanzt haben soll. Am Donnerstag ist der Fall in München am Landgericht. Wie es ausgeht, ist komplett offen. Sicher ist aber, dass dieser Typ verdammt mutig ist. Damit geht's in den Fernseher. Star-Koch Steffen Hensler trägt jetzt auch eine Rotzbremse. Ist ja so gesehen eigentlich schon ganz praktisch für die Köche, so ein Schnauzer, ne? Hat bei seiner Grill-den-Hensler-Ausgabe am Wochenende eine Wette verloren, musste seinen Bart abrasieren und für den Rest der Staffel den Schnörri tragen. Deutsche Magnum, Steffen Hensler. Und wenn wir schon bei den Haaren sind, vom Bart geht's auf den Kopf. Da ist jetzt nix mehr bei Erling Haaland. Der berühmteste Pferdeschwanz des Weltfußballs ist weg. Der Erling hat sich komplett rasiert. Neue Saison, neue Frisur, sagt er. Wobei mir gerade auffällt, Haaland wäre eigentlich auch ein guter Name für den Friseursalon.
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Mel C bei Charivari um 6.21 Uhr am Montag. First day of my life war das. Und first Härtetest für die Eisbären Regensburg der neuen Saison läuft auf jeden Fall. Turnier in Deggendorf gewonnen am Wochenende mit 2 Derby-Siegen gegen Deggendorf aus der Oberliga und auch aus der DEL 2, die Weidner. Dann wissen die schon mal, wie der Hase läuft und wie der Puck flitzt. Und Achtung, Schmankerl kommender Sonntag, nur dass wir das schon mal auf dem Schirm haben. Testspiel in der Donau-Arena gegen die Augsburger Panther aus der DEL. Danach Autogrammstunde plus Mannschaftspräsentation. Wir von hier bei Charivari, 6.22 Uhr.

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1: Der Montag bei Charivari um 6.28 Uhr jetzt ganz genau. Drehen wir das Gas ein bisschen hoch gleich nach halb. Benson Boone, Sorry I'm Here for Someone Else haben wir dabei. Und Robbie Williams aus den 90ern, She's the One wird laufen. Und viele mehr Hits und mehr Vielfalt nach halb.
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1: Guten Morgen, 6:30 ganz genau bei Charivari am Montag. Und da geht es heute unter anderem auch ums Trinkgeld. Wir zahlen ja immer mehr mit der Karte und haben da auch oft ein Feld angezeigt, mit dem wir unkompliziert 10-20% teilweise Trinkgeld geben können. Das ist oft manipulativ, sagen die Verbraucherzentralen und fordern Änderungen auf EU-Ebene. Hören wir ausführlich in den Nachrichten dann um 8 bei uns.
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1: Max Moser aus den Nachrichten ist bei uns im Studio.
11: Schönen guten Morgen. Ab nächster Woche müssen sich Autofahrer im Großraum Regensburg auf Einschränkungen einstellen. Auf A3 und A93 gibt es immer wieder Sperrungen von Anschlussstellen und Rampen. Zum Beispiel wird die A3-Anschlussstelle Rosenhof in der Nacht von Montag auf Dienstag gesperrt. Fahrtrichtung Regensburg. Eine Nacht später dann die Anschlussstelle Neutraubling in Richtung Passau. Grund sind laut Autobahn GmbH kurzzeitige Arbeiten an Asphalt, Entwässerungsanlagen und Beschilderung. Auf einem Autobahnrasthof bei Wernberg-Köblitz sind am Wochenende 5 kleine Dackelwelpen gefunden worden. Jetzt sucht die Polizei nach Zeugen und dem Eigentümer. Eine Passantin hatte die Hunde auf dem Rastplatz an der A93 im Gebüsch gefunden und zur Polizei gebracht. Die Hunde sind mittlerweile im Tierheim Schwandorf. Zeugen sucht die Polizei auch in Rimbach, Landkreis Cham. Hier haben Unbekannte erneut den Dorfbrunnen verunreinigt. Dazu haben die Täter in der Nacht auf Samstag Spülmittel ins Wasser gekippt. Dadurch bildete sich eine große Schaumkrone im Brunnen. Das gesamte Leitungssystem muss jetzt von Fachleuten gereinigt werden. Der Schaden liegt bei rund 800 Euro. In Abensberg, Kreis Kelheim, laufen die Vorbereitungen für den Gelamoos auf Hochtouren. Start ist nächste Woche Donnerstag. Heute stellt die Stadt und der Veranstalter bei einem Pressetermin die wichtigsten Infos zum diesjährigen Volksfest vor. Alle Details vom Termin hört ihr dann heute Nachmittag hier auf Charivari. 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
1: Die Lage auf den Straßen ist ganz ruhig um 6.32 Uhr.
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1: Wir haben in Regensburg-Neuprühl nach wie vor Karl-Stieler-Straße, Blitzerhänge beim Supermarkt. Im Landkreis Regensburg in Lappersdorf die Oppersdorfer Straße beim Pfarrheim, auch Tempo 30 hier. Und Max Hütte, Kreis Schwandorf, Ortseingang von Burg Lengenfeld auskommen. Wenn ihr noch irgendwas entdeckt, sagt gern Bescheid. Die 08000 08007 ist unsere kostenlose Charivari-Verkehrshotline. Macht da etwa der ein oder andere Frühstarter auf dem Weg in die Arbeit im Auto die Klimaanlage aus und die Heizung ganz leicht an? So 24, 25 Grad? Ich würde es auch machen. Ist ein bisschen frischer heute Morgen, das Charivari-Wetter. Mit 10 Grad am Schloss Thurn und Taxis in Regensburg, Biburg, Kreis Kelheim 9 Grad, Eschle-Kam, Landkreis Kam 8 Grad gemessen aktuell. Aber wir schießen noch auf 20 bis 25 Grad hoch später. Ganz viel Sonne heute. Morgen ähnliche Temperaturen. Nur sehen wir im Charivari-Wettertrend ein paar mehr Wolken in Regensburg, Niederbayern und der Oberpfalz. Morgen ab Mittag mit dem ein oder anderen Schauer auch.
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1: So, es ist Montag, Leute, um 6.34 Uhr und wir freuen uns mit voller Konzentration auf den Freitag. Die Herbstduld in Regensburg geht los und wir laden euch in 6 Minuten ins Glöckl-Zelt ein.

0: Der Montag zur Sommerferienhalbzeit in Regensburg, Niederbayern und der Oberpfalz. Um 20 Minuten vor 7 bei Charivari. Und wenn wir da gerade schon in den Ferien sind, dann machen wir doch jetzt eine Mini-Geschichtsstunde, dass wir wenigstens ein bisschen an Unterricht mitnehmen. 1936, der Masspreis auf der Wiesn in München. 90 Pfennig. Und in Regensburg stellt eben genau vor 90 Jahren, 1936, zum ersten Mal die Familie Glöckl ein Zelt auf dem Dulplatz auf. Und das feiern wir die ganze Woche lang.
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0: Guten Morgen. Um 6.48 Uhr gleich der Montag bei Charivari. Und mich freut es sackisch, dass wir einen Eimer voller Duldmarkerl hier haben diese Woche und die natürlich auch alle an euch verschenken werden.
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0: Freitag geht die Herbstduld in Regensburg los. Eine ganz besondere. Die Familie Glöckel feiert nämlich Geburtstag und ist zum 90. Mal auf der Duld. Sensationell. Und deswegen haben wir diese Woche dieses Draußen Sommer Glöckel Spezial bei uns und laden euch mit der Familie ins Glöckelzelt ein. Und mit dabei ist auch aus dem Landkreis Regensburg der Karl aus Wiesen. Glückwunsch!
3: Dankeschön, super!
0: So kann die Woche anfangen, Karl!
3: Jawohl, genau!
0: Und das Schöne ist, wenn man dann halt schon mal eingeladen wird ins Zelt, dann sitzt auch als Kleingeld, sag ich mal, für ein bisschen Schirsten, für ein bisschen Fahrgeschäfte und so weiter, ein bisschen lockerer.
3: Ja, genau.
0: Du, bleib noch ganz kurz dran, bitte. Viel Spaß schon mal.
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0: Und die nächste Runde. Draußen Sommer Glöckl-Spezial hier bei Charivari. Gibt's um 10 Minuten nach 8. Jetzt Coldplay mit Higher Power. Ab geht's in den Montag.

0: Jawohl, guten Morgen. Ein sonniger Montagmorgen bei Charivari um 5:05. Mit 5 a.m. Michael Schulte, die Hits von heute gleich nach 7 bei uns. Die 80er mit Billy Joe. We Didn't Start the Fire werden wir hören. Mehr Hits und mehr Vielfalt bei uns gleich nach 7.
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0: Guten Morgen zusammen um 7 Uhr ganz genau bei Charivari. Der Montag mit den Nachrichten jetzt.
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2: Ich bin Christian Augustin. Guten Morgen. Die CDU-Spitze und Bundeskanzler und Parteichef Friedrich Merz treffen sich heute zu ihren ersten Beratungen nach der Sommerpause. Noch vor der Auszeit gab es heftige Kritik an Personalentscheidungen des Kanzlers. Nach dem Rücktritt von Bundestagsfraktionschef Jens Spahn leitete Merz 8 Personalwechsel in Regierung, Partei und Fraktion in die Wege. Für Ärger sorgte vor allem die Art und Weise der Ablösung von Verkehrsminister Patrick Schnieder. Bei der Sitzung heute möchte man herausfinden, ob sich die Wogen inzwischen geglättet haben. Die Chefin der Krankenkasse AOK hat die telefonische Krankschreibung als gutes Mittel verteidigt, gerade in Zeiten von Infektionswellen. Damit kann man Ansteckungen vermeiden und medizinisches Personal schützen. Einen Missbrauch der Krankschreibung stellte die AOK nicht fest. Die schwarz-rote Koalition möchte diese Möglichkeit wieder abschaffen, genauso wie die Arbeitsunfähigkeitsbescheinigung ab dem ersten Tag. Mit internationalen Gästen begeht die Ukraine heute den 35. Jahrestag ihrer Unabhängigkeit. Im Mittelpunkt steht auch die weitere Unterstützung der westlichen Verbündeten im Kampf gegen Russlands Angriffskrieg. Geplant ist unter anderem eine Videoschalte der Koalition der Willigen, zu denen auch Deutschland zählt.
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0: Gleich 7:02, bitte aufpassen, gerade eine Gefahrenmeldung hier aufgeploppt von der A3 Regensburg nach Nürnberg zwischen Beratzhausen und Parsberg. Hier Gegenstände bzw. Fahrzeugteile, genauer gesagt, auf der Fahrbahn. Ein Plastikteil auf der Autobahn haben wir noch auf der A9 Nürnberg-München, hier zwischen der Raststätte Holledau und Pfaffenhofen, bitte aufpassen.
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0: Ein dreifaches Obacht am Montagmorgen. Zum einen in Regensburg-Neubrühl, Karl-Stieler-Straße, Blitzerhänger am Supermarkt nach wie vor. Tempo 30 da, genauso wie in Lappersdorf, Landkreis Regensburg, die Oppersdorfer Straße beim Pfarrheim und in Maxhütte haben wir noch Landkreis Schwandorf, Ortseingang von Burg Lengenfeld einen stehen. Meldet euch gerne, wenn ihr mehr entdeckt. 08000 08007 ist unsere kostenlose Charivari-Verkehrshotline. Boah, frisch ist es, das Charivari-Wetter heute Morgen. Mit 8 Grad aktuell gemessen in Cham am Ödenturm Kammerek. Die 9 steht an der Adenauerbrücke in Schwandorf, die 9 auch in Rosbachwald. Aber die Sonne schaltet heute den Turbo ein und lacht von früh bis spät heute bei 20 bis 25 Grad später. Und der Charivari-Wettertrend ist dann morgen zum Start auch sonnig. Später mehr Wolken morgen mit kleineren Schauern teilweise und ähnlichen Temperaturen.
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1: Ist schon ein bisschen Gänsehaut, ne? Wenn man jetzt im T-Shirt ganz kurz mal vor draußen die Zeitung reinholt. Aber die Sonne liefert heute.

0: Morgen. 10 Minuten nach 7 haben wir es bei Charivari zum Start in diesen sonnigen Montag. Und so am Wochenende, wissen wir alle, ne, kann ab und zu ja doch ganz schön schnell wieder rum sein. Ne? Da lobe ich mir die 6 Wochen Sommerferien. Da sind wir jetzt gerade mal bei der Halbzeit angekommen. Liebe Kinder in Schwandorf, diese Zeit, diese 6 Wochen, die braucht's dann aber auch schon mal im Jahr, ne?
1: Man hat einfach viel Zeit und kann auch Sachen ausprobieren.
2: Man kann wo übernachten und am Tag dann halt auch spielen oder Sachen machen, die halt sonst nicht möglich wären.
3: Weil man sich dann auf die nächste Klasse freut.
4: In den Sommerferien trifft man die Familie.
5: Man kann mal abschalten und ganz gechillt genießen.
2: Und man kann verreisen.
0: Ja, vor allem kann man verreisen, natürlich. Oder man kann einfach von früh bis spät mit den Nachbarskindern spielen, mit dem Radl rüberfahren und einfach schauen, wer daheim ist, dann ab ins Holz und irgendwas machen und dann, wenn der Hunger zu groß ist, wieder zurückkommen. Leute, den Kindern auf jeden Fall weitere schöne 3 Wochen mit Charivari und Katy Perry jetzt als nächstes.

Den haben wir ganz neu bei uns dabei. Ray Garvey mit Imran Rivers war das bei Charivari um 17 Minuten nach 7. Ab dafür einen Montag mit mehr Hits und mehr Vielfalt bei Charivari. Billy Joel kommt als nächstes.

Billy Joel gibt's zum ersten Café-Chall bei Charivari um 7.21 Uhr am Montagmorgen. Und Leute, ich könnte mich schon wieder wegschmeißen heute Morgen. Wörth an der Donau, Landkreis Regensburg. Da konnte am Wochenende tatsächlich ein Typ mit einem E-Roller vor der Polizei flüchten, weil dieser E-Roller bis zu 85 km/h fahren konnte. Dann eine kleine Bodenwelle und du fliegst halt so dermaßen. 85 auf dem E-Roller. Ist halt blöd, dass die Beamten seinen Kumpel erwischt haben, der auf einem anderen E-Roller unterwegs war und über den dann die Mama vom E-Roller-Raser angerufen haben. Und vor Anschiss ist der dann wahrscheinlich wieder gleich zur Polizei geflüchtet. Wir von hier.

0: Der George Ezra klimpert uns in den Montag. Anyone for you war das bei Charivari. 7.28 Uhr haben wir es ganz genau. Und gleich nach halb haben wir dann brandneue Musik dabei. Self-Aware, Tampa City wird laufen. Britney Spears aus den 90ern wird kommen. Die 80er auch mit Bryan Adams. Einfach mehr Hits und mehr Vielfalt. Nach halb.
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0: Halb 8 haben wir es ganz genau. Guten Morgen am Montag bei Charivari. Wir sehen heute eine Krankenkasse AOK, die sich dagegen wehrt, dass die telefonische Krankschreibung abgeschafft wird. Die Regierung will das ja abschaffen. Die Gründe der AOK hören wir um 8 Uhr ausführlich in den Nachrichten.
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0: Max Moser aus den Charivari Nachrichten ist bei uns.
5: Schönen guten Morgen. Am Kreuz Regensburg läuft es aus Baustellengründen aktuell immer wieder langsamer. Nächste Woche kommt noch mehr dazu, diesmal rund um Regensburg. Zum Beispiel wird die A3-Anschlussstelle Rosenhof in der Nacht von Montag auf Dienstag in Fahrtrichtung Regensburg gesperrt. Eine Nacht später dann die Anschlussstelle Neutraubling in Richtung Passau. Grund sind laut Autobahn GmbH kurzzeitige Arbeiten an Asphalt, Entwässerungsanlagen und Beschilderungen. Was wie ein schlechter Scherz klingt, ist in der Oberpfalz am Wochenende gleich zweimal passiert. In Teublitz und in Weiden sind Wohnhäuser mit rohen Eiern beworfen worden. Wer die Täter sind, ist noch völlig unklar. Wie die Polizei meldet, entstand an beiden Häusern Schaden von mehreren tausend Euro. In beiden Fällen wird ermittelt wegen Sachbeschädigung. In Abensberg, Kreis Gelheim, laufen die Vorbereitungen für den Gelamoos auf Hochtouren. Start ist nächste Woche Donnerstag. Heute stellen Stadt und Veranstalter bei einem Pressetermin die wichtigsten Infos zum Volksfest vor. Alle Details von dem Termin hört ihr heute Nachmittag hier auf Charivari. 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
0: Alles entspannt um 7.31 Uhr. Gute Fahrt euch.
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0: 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Ein alter Bekannter, Karl-Stieler-Straße, Regensburg-Neubrühl, immer noch der Blitzerhänger am Supermarkt, da Tempo 30. Genauso wie auch in Lappersdorf, Landkreis Regensburg, die Oppersdorfer Straße beim Pfarrheim. Max Hütte noch im Landkreis Schwandorf, hier Ortseingang von Burg Lengenfeld kommend aufpassen. Wenn ihr noch irgendwas entdeckt, freue ich mich sehr, wenn ihr kurz Bescheid gebt. 08000 08007 ist unsere kostenlose Charivari-Verkehrshotline. Und ich will jetzt auf keinen Fall dieses böse Wort in den Mund nehmen, das mit H anfängt und mit Erbst aufhört. Aber die Temperaturen heute Morgen im Charivari-Wetter bringen mich fast dazu. Regensburg-Prüfening 10 Grad, Falkenstein, Landkreis Cham ebenfalls 10, Burg Lengenfeld, Landkreis Schwandorf 9 Grad aktuell gemessen. Aber der Sommer ist nicht weg, nee, auf keinen Fall. Wir kündigen es schon an, jetzt gerade 20 bis 25 Grad erwarten wir heute. Sonne von früh bis spät. Und der Charivari-Wettertrend für Regensburg, Niederbayern und die Oberpfalz hat für morgen die gleichen Temperaturen. Touren dabei, allerdings ein paar mehr Wolken ab Mittag, die auch kleinere Schauer dabei haben.
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1: Servus, hier grüßt euch. Und ich habe jetzt den perfekten Song, damit wir uns nicht stressen lassen, Leute. Tampa City Self-Aware, ganz neu bei uns. Lasst euch nicht stressen. In der Arbeit warten sowieso kaum Kollegen auf uns in der Urlaubszeit. Ihr kennt diese Leute mit den Kommentaren vielleicht. Also normalerweise bist du ja ein bisschen früher da. Ja, heute nicht.

0: Guten Morgen. 20 Minuten vor 8 bei Charivari am Montagmorgen. Und auch das Riesenradl auf dem Dullplatz in Ringsburg schläft noch, bekommt zum Frühstück hier und da noch ein bisschen Schmieröl, gell? Und dann wird losgedreht am Freitag bei der Herbststunde in Ringsburg. Das Glöckl-Zelt ist ja nach der Maidult einfach stehen geblieben. Aber Juniorchefin Elena Glöckl, ihr habt es da trotzdem gut zu tun noch diese Woche, ne?
1: Also natürlich, die ganzen Bierbänke werden aufgebaut, dann das Wichtigste, Bier, Schnaps, Essen wird alles geliefert und vor allem auch verräumt. Genau, das sind so die Hauptarbeiten bis zum Freitag, bis es losgeht.
0: Okay, und das ist ein bisschen mehr Arbeit, als es daheim den Kühlschrank nach dem Einkaufen einzuräumen.
1: Ja, das ist tatsächlich ein bisschen mehr. Ich glaube, wir haben so 4 Container voll mit Ware, egal ob Alkohol, Essen, es ist einiges da.
0: Okay, die Arbeit geht definitiv nicht aus.
1: Das auf gar keinen Fall, nein.
0: Naja, und die Markerl, die werden uns hier bei Charivari auch nicht ausgehen. Die Familie Glöckl ist zum 90. Mal, beziehungsweise das 90. Jahr nämlich auf der Duld dieses Jahr. Und zum Geburtstag gibt es einen Charivari draußen Sommer Glöckl Spezial. Wir laden euch jeden Tag mehrmals mit der Familie ins Zelt ein. Vor einer Stunde zum Beispiel, der Karl aus Wiesent hat schon zugeschlagen.
2: Dankeschön, super.
0: So kann die Woche anfangen, Karl.
2: Jawohl, genau.
0: Sensationell. Und die nächste Runde dann gibt's um 10 Minuten nach 8 hier bei uns. Vom Charivari draußen Sommer Glöckl-Spezial in dieser Woche zur Herbstduld.

9.47 Uhr, Montagmorgen bei Charivari. Grüßt euch miteinander. Und ich bin mir heute Morgen nicht ganz sicher, was ich jetzt besser finden soll, dass sich die Bayern am Wochenende mal wieder den Supercup geholt haben am Samstag in Dortmund oder dass sich in Vilgertshofen der Ferdinand Seitz unter anderem den deutschen Meistertitel im Fingerhakeln geholt hat. War das auch mal wieder die deutsche Meisterschaft? Hey, ich habe mir gerade ein Video angeschaut, das ist so krass. Die Finger von diesen Leuten, von diesen deutschen Meistern und alle, die da mitmachen, die sind so dick, wirklich. Wenn die aus Versehen in der Nase bohren, dann brechen sie sich das Nasenbein, wirklich. Das ist einer. Leonie bei Charivari.

0: Morgen.
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0: Um 7.53 Uhr schauen wir ganz kurz auf die Straßen bei Charivari. Die A3, gerade ein Unfall passiert. Regensburg nach Passau zwischen Neutraubling und Rosenhof. Bitte aufpassen, mehrere Fahrzeuge dabei. Sonntag.

0: Sensationell. Da fährt sie es auch am Montag mit einem Grinsen in die Arbeit. Mr. Sieber Charivari. Ganz neu haben wir den dabei mit Sometimes I Love You. Jetzt um 7.57 Uhr. Why don't you stay? Und der macht genau da weiter. Nico Santos, neue Single Why Don't You Stay? Gleich nach 8 bei uns. Die 2000er werden laufen. Train, The Drops of Jupiter. Die 80er mit Real Life. Und viele mehr Hits und mehr Vielfalt für diesen Sonnenmontag.
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7: Guten Morgen, der Montag bei uns mit den Nachrichten jetzt.
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9: Ich bin Christian Augustin, schönen guten Morgen. Nach der Sommerpause trifft sich heute die CDU-Spitze. Mit dabei ist auch Bundeskanzler und Parteichef Friedrich Merz. Noch vor der Auszeit gab es heftige Kritik an Personalentscheidungen des Kanzlers. Nach dem Rücktritt von Bundestagsfraktionschef Jens Spahn leitete Merz 8 Personalwechsel in Regierung, Partei und Fraktion in die Wege. Für Ärger sorgte vor allem die Art und Weise der Ablösung von Verkehrsminister Patrick Schnieder. Bei der Sitzung möchte man herausfinden, ob sich die Wogen inzwischen geglättet haben. Die Chefin der Krankenkasse AOK findet die telefonische Krankschreibung als gutes Mittel in Zeiten von Infektionswellen. Damit kann man Ansteckungen vermeiden und medizinisches Personal schützen. Einen oft vermuteten Missbrauch der Krankschreibung stellte die AOK dagegen nicht fest. Die schwarz-rote Koalition möchte die Möglichkeit wieder abschaffen, genauso wie die Arbeitsunfähigkeitsbescheinigung ab dem ersten Tag. Wer im Alltag mit Karte zahlt, bekommt in Gaststätten immer öfter Trinkgeldempfehlungen auf dem Kartenlesegerät angezeigt. Verbraucherzentralen monieren, dass die Trinkgeldempfehlung oft gut sichtbar ist, während das Feld für kein Trinkgeld eher schlecht sichtbar ist. Die Gewerkschaft Nahrung Genuss Gaststätten hält dagegen und findet das System praktisch. Oft geben Kartenzahler nämlich gar kein Trinkgeld, so die Gewerkschaft.
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7: Ein ganz entspannter Montagmorgen auf den Straßen in Regensburg, Niederbayern und der Oberpfalz. Keine Meldungen.
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7: In Regensburg-Neubrühl nach wie vor Karl-Stieler Straße, der Blitzeranhänger am Supermarkt bei 30. Genauso auch 30 Landkreis Regensburg in Lappersdorf, die Oppersdorfer Straße beim Pfarrheim. 08000 08007. Das ist unsere kostenlose Charivari-Verkehrshotline. Wenn ihr noch mehr entdeckt, sagt's gerne Bescheid, würde mich sehr freuen. Boah, frisch ist es, das Charivari-Wetter heute Morgen. Mit 8 Grad aktuell gemessen in Cham am Ödenturm Kammerreck. Die 9 steht an der Adenauerbrücke in Schwandorf, die 9 auch in Rosbachwald. Aber die Sonne schaltet heute den Turbo ein und lacht von früh bis spät heute bei 20 bis 25 Grad später. Und der Charivari-Wettertrend ist dann morgen zum Start auch sonnig. Später mehr Wolken morgen mit kleineren Schauern teilweise und ähnlichen Temperaturen.
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1: Jawolle, und ab Freitag haben wir wieder den schönsten Aussichtsplatz überhaupt in Regensburg. Wenn wir so ein paar Sekunden ganz oben am Riesenradl schön über die Stadt schauen können bei der Herbstsult. Am besten noch, wenn es dunkel ist, ne? Leute, wir würden euch gerne einladen mit der ganzen Familie ins Glöckelzelt. In 7 Minuten hier bei Charivari.

0: Morgen miteinander. 7:10 haben wir es gleich an diesem wunderbaren Montagmorgen bei Charivari. Und wenn wir jetzt von der Pfaffensteiner Brücke auf der A93 ganz kurz mal aus dem Autofenster Richtung Stadt schauen, es ist ein Check. Die großen Fahrgeschäfte stehen schon. Freitag geht dann die Herbstduld los in Regensburg und es ist nicht irgendeine Duld.
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0: Guten Morgen. 17 Minuten nach 8 haben wir es bei Charivari. Und ich liebe diese Woche jetzt schon, ich sag's euch. Wie die Faschingsgesellschaften beim Faschingszug die Gurzeln vom Wagen runterschmeißen, genauso hauen wir die komplette Woche lang die Duldmarkerln raus.
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0: Freitag geht die Herbstduld los in Regensburg. Eine besondere 90 Jahre Glöckel zählt auf der Duld seit 1936. Muss man sich immer geben. Und deswegen haben wir eben diese Woche ein Charivari Draußen Sommer-Glöckl-Spezial für euch und laden euch mit der Familie jeden Tag mehrmals ins Glöckl-Zelt ein. Genau jetzt. Die Astrid aus Ringsburg-Oberisling. Glückwunsch!
3: Dankeschön!
0: Liebe Astrid, du willst vor allem deine Eltern einladen, weil die dich ein bisschen zum Anrufen genötigt haben.
3: Ach, was heißt genötigt? Aber ich habe tatsächlich bei euch noch nie gewonnen. Bin noch nie durchgekommen und ja, die Hoffnung war jetzt nicht da, aber umso glücklicher bin ich jetzt. Nach dem Urlaub quasi habe ich mich gerade für die Arbeit fertig gemacht. Und dann ist es doch ein super Start in die Woche, würde ich sagen.
0: Da machen wir einfach einen Amen dahinter. Perfekt. Ich wünsche euch jetzt schon mal ganz, ganz viel Spaß am Freitag und bleibt noch kurz dran, bitte.
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0: Mehrmals am Tag das Ganze, wie gesagt. Die nächste Runde dann heute Nachmittag bei uns bei der Saskia Hinzen.

Guten Morgen, 8.25 Uhr haben wir es ganz genau bei Charivari an diesem Sonnenbrillenstart in die Woche. Genießt es, let's go!

0: Rembrandt. I'll Be There For You aus den 90ern bei Charivari. Wir haben es kurz vor 8:30. 8:28 genauer gesagt. Nach 8:30 dann Dai Dai Shakira haben wir dabei. Die 80er. Mit den Pet Shop Boys, It's a Sin wird laufen. Und natürlich viele mehr Hits und mehr Vielfalt. Und jetzt sehe ich gerade, müssen wir ganz kurz in die Charivari-Verkehrszentrale schauen. Gerade Falschfahrermeldung reingekommen von der A3 Regensburg-Passau zwischen Rosenhof und Wörth an der Donau-Wiesent. In beiden Richtungen bitte aufpassen, da kommt euch ein Falschfahrer entgegen. A3 Regensburg-Passau zwischen Rosenhof und Wörth an der Donau-Wiesent, ein Falschfahrer.
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0: Um 8:30 ganz normal kurz bei Charivari auf die Falschfahrermeldung von der A3 Regensburg-Passau zwischen Rosenhof und Wörth an der Donau-Wiesent. In beiden Richtungen aufpassen, hier kommt euch ein Falschfahrer entgegen. Und mit dem Montag heute ist dann auch die Kanzler-Sommerpause offiziell vorbei. Heute die ersten Sitzungen in Berlin. Und die sind vor allem dazu da, um dieses ganze Rumoren rund um die Personalentscheidungen vor der Pause zu glätten. Hören wir ausführlich bei uns dann in den Nachrichten um 9.
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9: Schönen guten Morgen. Und wieder macht das Niedrigwasser der Personenschifffahrt bei Kelheim einen Strich durch die Rechnung. Gerade mal einen Tag, am Samstag, konnten Ausflügler die Fahrt von Kelheim zum Kloster Weltenburg machen. Über Nacht war der Pegel dann wieder plötzlich gesunken. Und auch heute müssen die Fahrten abgesagt werden. Seit Samstag ist der Donaupegel bei Weltenburg um knapp 55 Zentimeter gefallen. In Himmau, Landkreis Regensburg, laufen die Vorbereitungen für das Tankrindel-Volksfest. Und deshalb gibt es ab heute erste Einschränkungen. Unter anderem der Volksfestplatz darf nicht befahren oder beparkt werden. Und auch mehrere Buslinien, die sonst dort halten würden, werden umgeleitet. Alle Infos dazu gibt es auf charivari.com. Das Tankrindel-Volksfest selbst läuft vom 4. bis zum 8. September. Auf einem Autobahnrasthof bei Bernberg-Köblitz sind am Wochenende 5 kleine Dackelwelpen gefunden worden. Jetzt sucht die Polizei nach Zeugen oder dem Eigentümer. Eine Passantin hat auf dem Rastplatz an der A93 in einem Gebüsch die Dackel gefunden und zur Polizei gebracht. Sie sind inzwischen im Tierheim Schwandorf. Ein Foto der Hunde ist auf charivari.com. 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
0: Wir schauen nochmal zur Falschfahrermeldung um 8.32 Uhr. Es ist gerade eine Aktualisierung von der Polizei reingekommen. Der Falschfahrer auf der A3 Regensburg-Passau. Und zwar wurde der Abschnitt um einiges vergrößert. Bitte passt auf, überall zwischen Wörth an der Donau-Ost und dem Kreuz Deggendorf. In beiden Richtungen zwischen Wörth an der Donau-Ost und dem Kreuz Deggendorf auf der A3 Regensburg-Passau. Hier kommt euch ein Falschfahrer entgegen. Bitte nicht überholen. Vorsicht auf beiden Richtungsfahrten.
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0: In Regensburg-Neuprühl immer noch die Karl-Stieler-Straße, Blitzerhänger am Supermarkt. Und in Lappersdorf, Landkreis Regensburg, die Oberstdorfer Straße beim Pfarrheim. Wenn ihr noch irgendwas entdeckt, dann freue ich mich sehr, wenn ihr kurz Bescheid gebt. 08000 08007 ist unsere kostenlose Charivari-Verkehrshotline. Bis auf 4 Grad sind die Werte runter in der Nacht teilweise. Huiuiuiui, langsam kommt das Thermometer im Charivari-Wetter aber aus dem Quark. Wir stehen bei 12 Grad am Aubachpark in Regensburg, Abensberg, Kreis Kelheim 11 Grad, das gleiche auch in Mintraching, Landkreis Regensburg gemessen. Und die Sonne ist heute einfach nur gekommen, um zu bleiben. 20 bis 24 Grad gibt's. Und der Charivari-Wettertrend sieht dann für morgen in Regensburg, Niederbayern und der Oberpfalz die gleichen Temperaturen, nur dass ab Mittag die Wolken ein bisschen dichter werden und auch den ein oder anderen Schauer dann dabei haben.
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1: Und nochmal müssen wir ganz kurz zurück zu unserer Falschfahrermeldung von der A3. Die Polizei hat den Abschnitt nochmal aktualisiert. Abschnitt Regensburg-Passau. Achtung, Falschfahrer im Bereich, im ganzen Bereich bitte aufpassen zwischen Regensburg-Ost und Kirchroth. In beiden Richtungen bitte aufpassen, zwischen Regensburg-Ost und Kirchroth. Hier ist ein Falschfahrer unterwegs. Nicht bitte überholen. Vorsicht auf beiden Richtungsfahrbahnen. Wir melden es natürlich sofort, wenn die Gefahr da vorbei ist.

8:38 haben wir es bei Charibari. Wir schauen nochmal Quint zur Falschfahrermeldung von der A3 Regensburg-Passau. Bitte passt in beiden Richtungen auf. Zwischen Regensburg-Ost und Kirchroth. In diesem Abschnitt in beiden Richtungen aufpassen. Regensburg-Ost und Kirchroth. In diesem Bereich kommt euch ein Falschfahrer entgegen.

8:42 bei Charivari. Der Blick kurz auf die A3 Regensburg-Passau. Nach wie vor aktiver Falschfahrer zwischen Regensburg-Ost und Kirchrot. Hier bitte in beiden Richtungen aufpassen. Da kommt euch ein Falschfahrer entgegen. Wir haben gerade mit der Polizei telefoniert. Die haben gesagt, sie fahren die Strecke gerade ab. Und ihr hört es natürlich sofort hier bei uns, wenn sich die Gefahr dort erledigt hat auf der A3 Regensburg-Passau zwischen Regensburg-Ost und Kirchrot. Und da haben wir die Bayern am Wochenende den Supercup in Dortmund geholt, ne? Sehr schön. Und die Eisbären Regensburg haben sich in Deggendorf den Niemeyer Haustechnik-Cup geholt. Sehr schön war der erste Härtetest für die Eisbären in der neuen Saison. 2 Derby-Siege, einmal gegen Deggendorf aus der Oberliga und auch aus der DEL2. Die Weidener waren dabei. Dann wissen die schon mal, wie der Hase läuft und wie der Puck flitzt. Und Achtung, Schmankerl am kommenden Sonntag, Leute. Testspiel in der Donau-Arena gegen die Augsburger Panther aus der DEL. Und danach Autogrammstunde plus Mannschaftspräsentation. Wir von hier bei Charivari. Chris de Sarandi. 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

vor aktiv. Um 8.46 Uhr Falschfahrermeldung von der A3 Regensburg-Passau. Zwischen Regensburg-Ost und Kirchroth in beiden Richtungen aufpassen, da kommt euch ein Falschfahrer entgegen.

vor 9 haben wir es gleich bei Charivari. Kurz der Blick auf die A3 Regensburg-Passau. Immer noch aktiv. Falschfahrermeldung zwischen Regensburg-Ost und Kirchroth. In beiden Richtungen aufpassen. Auf der A3 Regensburg-Passau zwischen Regensburg-Ost und Kirchroth kommt euch ein Falschfahrer entgegen. Bitte nicht überholen. Wir melden euch natürlich sofort, wenn diese Gefahr hier vorbei ist. Und ich will natürlich jetzt an dem Montagmorgen nicht vergehen lassen, ohne gute Nachrichten für uns Kaffeesuchteln in der Früh. Neue Studie aus Finnland. Kaffeetrinker haben einen höheren Testosteronspiegel. Also bezieht sich jetzt auf die Männer. Ansonsten wäre es ein bisschen blöd. Aber dass wir auch alle hiermit abholen. Auch ein Ergebnis der Studie ist, Kaffeetrinker und Trinkerinnen haben tendenziell mehr Muskeln und weniger Körperfett. Sehr schön. Will nicht wissen, wie ich aussehen würde, wenn ich keinen Kaffee trinken würde. Shakira kommt bei Charivari.

0: kann endlich die Aufhebung des Falschfahrers melden. Das freut mich sehr. Um 8.56 Uhr bei Charivari die Falschfahrermeldung von der A3 Regensburg-Passau hat sich erledigt. Gute Fahrt euch, Leute. Und wenn wir schon bei den 80ern von Ultravox sind, 80er von AHA, haben wir dann gleich nach 9 noch mit dabei hier bei Charivari. Neue Musik von J-Lo zusammen mit David Guetta, Save Me Tonight. Und viele mehr Hits und mehr Vielfalt. Gleich nach 9 bei uns.
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3: Guten Morgen am Montag miteinander. Die Nachrichten kommen als nächstes.
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5: Ich bin Christian Augustin. Guten Morgen. Die CDU-Spitze trifft sich heute unter der Leitung von Parteichef Friedrich Merz zu ihrer ersten regulären Beratung nach der Sommerpause. Davor gab es teils heftige Kritik an Personalentscheidungen des Kanzlers. Nach dem Rücktritt von Bundestagsfraktionschef Jens Spahn besetzte er gleich 8 Ämter in Regierung, Partei und Fraktion neu. Vor allem die Art und Weise, wie Verkehrsminister Patrick Schnieder abgelöst wurde, sorgte für Ärger. Bei der Sitzung heute will man unter anderem herausfinden, ob sich die Aufregung mittlerweile gelegt hat. Die Chefin der Krankenkasse AOK findet die telefonische Krankschreibung in Zeiten von Infektionswellen gut. Damit kann man Ansteckungen vermeiden und medizinisches Personal schützen. Einen oft vermuteten Missbrauch dieser Art der Krankschreibung stellte die AOK dagegen nicht fest. Die schwarz-rote Koalition möchte die Möglichkeit wieder abschaffen, genauso wie die Arbeitsunfähigkeitsbescheinigung ab dem ersten Tag. Wer im Alltag mit Karte zahlt, bekommt immer öfter Trinkgeldempfehlungen auf dem Kartenlesegerät angezeigt. Verbraucherzentralen monieren, dass die Trinkgeldempfehlung oft gut sichtbar ist, während das Feld für kein Trinkgeld eher schlecht markiert ist. Die Gewerkschaft Nahrung, Genuss, Gaststätten hält dagegen und findet das System gut. Oft geben Kartenzahler nämlich gar kein Trinkgeld, so die Gewerkschaft.
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3: Um 9:02 ist alles entspannt auf den Straßen. Gute Fahrt euch.
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3: Und kaum sage ich alles entspannt, ploppt hier doch noch eine Meldung auf. A9 aufpassen bitte. Und zwar im Bereich vom Dreieck Holledau, Fahrtrichtung München. Hier zwischen dem Dreieck und der Raststätte Holledau in beiden Richtungen aufpassen. Hier sind Rehe an der Fahrbahn. So, jetzt aber können wir uns das Charivari-Wetter anschauen und da werden wir uns noch geschmeidig verdoppeln heute. Aktuell sind wir noch bei etwas frischeren 12 Grad in Regensburg-Burgweinting. Steinberg am See sehen wir ebenfalls 12 Grad. In Kelheim, da sind wir bei der Europabrücke bei 12 Grad auch. Sehr schön, sind wir uns alle einig und landen später dann noch bei 20 bis 24 Grad mit Sonne von früh bis spät. Morgen dann zum Start das Gleiche. Der Charivari-Wettertrend sieht einen sonnigen Dienstagvormittag in Regensburg, Niederbayern und der Oberpfalz. Dann kommen aber auch Wolken mit ein bisschen Regen. Die Temperaturen, die bleiben wie heute.
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1: Und ich habe jetzt einen Song für euch zum Start in den Montagvormittag. Der macht auch eine Schnecke zu einem 100-Meter-Springen. Dann ein neuer Song von J-Lo mit David Guetta, Save Me Tonight. Danach Raymond aus den 2000ern und Loy. Mehr Hits und mehr Vielfalt.

0: Charivari am Montagvormittag um 13 Minuten nach 9 jetzt ganz genau haben wir die Bayern den Supercup gewonnen am Wochenende gegen Dortmund. Aber trotzdem noch Probleme an der Backe, Leute, am Tegernsee. Da wird der Uli Hoeneß verklagt.
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0: Deutschland und die Nachbarschaftsstreits. Das nächste Kapitel ist Uli Hoeneß. Der Ehrenpräsident der Bayern wird am Tegernsee von einem Nachbarn verklagt. Es geht um zwei Bäume, die der Uli illegal auf seinem Grundstück gepflanzt haben soll. Am Donnerstag ist der Fall in München am Landgericht. Wie es ausgeht, ist komplett offen. Sicher ist aber, dass dieser Typ verdammt mutig ist. Damit geht's in den Fernseher. Star-Koch Steffen Hensler trägt jetzt auch eine Rotzbremse. Ist ja so gesehen eigentlich schon ganz praktisch für die Köche, so ein Schnauzer, ne? Hat bei seiner Grill-den-Hensler-Ausgabe am Wochenende eine Wette verloren, musste seinen Bart abrasieren und für den Rest der Staffel den Schnörri tragen. Deutsche Magnum, Steffen Hensler. Und wenn wir schon bei den Haaren sind, vom Bart geht's auf den Kopf. Da ist jetzt nichts mehr bei Erling Haaland. Der berühmteste Pferdeschwanz des Weltfußballs ist weg. Der Erling hat sich komplett rasiert. Neue Saison, neue Frisur, sagt er. Wobei mir gerade auffällt, Haaland wäre eigentlich auch ein guter Name für den Friseursalon.
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0: 7:27 haben wir es bei Charivari. Bitte ein bisschen aufpassen auf der A6 Nürnberg-Pilsen. Zwischen Amberg West und Amberg Süd liegen Plastikteile auf der Fahrbahn. So, und gleich nach halb haben wir dann Teddy Swims, unter anderem hergerichtet Mr. Know-It-All, seine aktuelle Single. Dazu geht's mit U2 ab in die 80er. Pride in the Name of Love haben wir dabei. Und viele mehr Hits und mehr Vielfalt bei Charivari gleich nach halb zehn.
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0: Grüß euch, 9:30 haben wir es ganz genau. Am Montagvormittag bei Charivari.
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11: Schönen guten Morgen. Und wieder macht das Niedrigwasser der Personenschifffahrt bei Kelheim einen Strich durch die Rechnung. Gerade mal einen Tag, am Samstag, konnten die Ausflügler die Fahrt von Kelheim zum Kloster Weltenburg machen. Über Nacht war der Pegel dann wieder plötzlich gesunken. Und auch heute müssen die Fahrten abgesagt werden. Seit Samstag ist der Donaupegel bei Weltenburg insgesamt um knapp 55 Zentimeter gefallen. In Himmau, Landkreis Regensburg, laufen die Vorbereitungen für das Tankgrindel-Volksfest und deshalb gibt es ab heute erste Einschränkungen. Unter anderem der Volksfestplatz darf nicht befahren oder beparkt werden und auch mehrere Buslinien, die sonst dort halten würden, werden umgeleitet. Alle Infos dazu gibt es auch auf charivari.com. Das Tankgrindel-Volksfest selbst läuft dann vom 4. bis zum 8. September. Und auch in Abensberg, Kreis Kelheim, wird das Volksfest vorbereitet. Nächsten Donnerstag startet dort der Gillermoos. Stadt und Veranstalter geben heute bei einem Pressetermin die wichtigsten Infos bekannt. Die werden dann auch heute Nachmittag hier auf Charivari zu hören sein. 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
0: Um 9.31 Uhr weiter die Gefahrenmeldung von der A6 Nürnberg-Pilsen. Zwischen Amberg West und Amberg Süd liegen Plastikteile auf der Fahrbahn. Und einen kleinen Stau haben wir noch auf der A93 aus Schwandorf kommend nach Regensburg. Fängt vorm Pfaffenstandertunnel an, so ein bisschen was Stockendes, zieht sich dann noch ein bisschen in den Stadtbereich von der 93er rein Richtung Kreuz Regensburg. Das ist Baustellenstau, ist aber nicht mehr als 3-4 Minuten plus.
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0: Zwei Blitzerhänger haben wir aktuell noch stehen. Karl-Stiedler-Straße in Regensburg-Neuprühl beim Supermarkt. Tempo 30, genauso auch 30 im Landkreis Kelheim, Abensberg. Blitzerhänger an den Sandfällen. Wenn ihr noch irgendwas entdeckt, dann freue ich mich sehr, wenn ihr kurz Bescheid gibt hier bei mir. Die 08000 ist unsere kostenlose Charivari-Verkehrshotline. Die Sonne hat einen Job, und den erledigt sie heute zuverlässig, wie die Deutsche Bahn nicht ist. Sie scheint den ganzen Tag im Charivari-Wetter bei 14 Grad aktuell am Kohlenmarkt in Regensburg. Die 12 steht in Vielburg, Landkreis Neumarkt, 13 gemessen in Duggendorf, Landkreis Regensburg. 20 bis 25 werden es dann heute noch. Und der Charivari-Wettertrend für Regensburg, Niederbayern und die Oberpfalz ist morgen fast dasselbe, ähnliche Temperaturen, aber ab Mittag ungefähr kommen auch Wolken mit ein bisschen Regen zu uns.
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1: Ach ja, lass diesen Sommer niemals zu Ende gehen, schreibt die Leonie auf Instagram unter ein Video von einem Konzert von ihr. Fühle ich total nach diesen einstelligen Temperaturen heute Morgen. Das war noch ein bisschen zu früh, die haben mich kalt erwischt. 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Da Lutz hier, grüß dich.

0: Das ist der Soundtrack zum Rumwurschteln daheim für die Urlaubsleute. Alana Miles, Black Velvet war das um 9:45 jetzt ganz genau bei Charivari. Und unser draußen, sagen wir mal, Glöckl-Spezial macht es tatsächlich auch möglich, dass die Astrid aus Regensburg, Oberisling zum Beispiel, auf der Herbstduld in Ringsburg ab Freitag ihre Eltern ins Glöckl-Zelt einladen kann.
1: Ich habe tatsächlich bei euch noch nie gewonnen. Ja, die Hoffnung war jetzt nicht da, aber umso glücklicher bin ich jetzt. Nach dem Urlaub quasi habe ich mich gerade für die Arbeit fertig gemacht. Und dann ist es doch ein super Start in die Woche, würde ich sagen.
0: Ja, sensationell. Hat sich ihr Paket heute um 10 Minuten nach 8 geholt. Und jeden Tag werden wir das machen. Mehrmals. Euch mit eurer Familie laden wir ins Glöckl-Zelt ein und feiern damit 90 Jahre Familie Glöckl auf der Duld eben. Auch morgen früh natürlich wieder bei mir. Und in diesem Sinne wünsche ich euch noch einen wunderschönen restlichen Montag mit mehr Hits und mehr Vielfalt bei uns. Teddy Swims jetzt, Ofenbach kommt danach. Hier bei Charivari. Bis morgen. Ciao, ciao dabei.

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1: Ich bin Stefan Schütz. AOK-Chefin Reimann verteidigt die Telefonie.

0: Wer im Alltag mit Karte zahlt, bekommt immer öfter Trinkgeldempfehlungen auf dem Kartenlesegerät angezeigt. Verbraucherzentralen beklagen, dass Kunden dabei manipuliert werden. Die Gewerkschaft Nahrung Genuss Gaststätten hat eine eigene Meinung, berichtet Fiona Reinhardt.
1: Verbraucherschützer kritisieren vor allem, dass die Tasten für einen eigenen Betrag oder kein Trinkgeld auf den Kartenterminals oft schlechter sichtbar sind, während die Vorschläge wie 10%, 15% oder 20% Trinkgeld farblich hervorstechen. Viele Kunden würden sich dadurch gedrängt fühlen. Gleichzeitig beobachtet die Gastronomiegewerkschaft aber auch, dass Kartenzahler häufig gar kein Trinkgeld geben. Deswegen sei so ein System praktisch.
0: Das Bundeskabinett berät morgen darüber, Klimaanpassung und Naturschutz ins Grundgesetz aufzunehmen. Die Deutsche Umwelthilfe unterstützt den Vorstoß und fordert zusätzlich einen besseren Baumschutz sowie verbindliche Masterpläne für Städte und Grünflächen. Die HU-Geschäftsführerin Metz kritisiert zudem das Gebäudemodernisierungsgesetz, das Öl- und Gasheizungen künstlich am Leben halte. Sie brachte dazu eine Klage vor dem Bundesverfassungsgericht ins Spiel. 10 Jahre ist es auf den Tag her, als in der mittelitalienischen Gemeinde Amatrice ein schweres Erdbeben zahlreichen Menschen das Leben gekostet hat. In der Nacht ist mit einer Mahnwache und 239 Glockenschlägen an die Opfer erinnert worden. Für jeden Toten in Amatrice hat die Glocke einmal geschlagen. Durch das Beben waren insgesamt fast 300 Menschen ums Leben gekommen, Tausende verloren ihr Zuhause. Heute Abend wird die erste Runde im DFB-Pokal fortgesetzt. Dabei sind die Fußballer von weiteren 8 Fußballvereinen gefragt. Die 18 Uhr Spiele lauten Würzburger Kickers gegen den 1. FC Köln, Verl spielt gegen den HSV, Alt-Glienicke hat Wolfsburg zu Gast und um 20.45 Uhr dann noch die Partie Halle gegen Schalke.
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3: Da gibt's einen Stau auf der A93 Regensburg Richtung Holledau zwischen Regensburg Nord und Regensburg Prüfening. Aktuell 2 Kilometer, ihr braucht 5 Minuten länger. Wenn ihr unterwegs seid, gute und sichere Fahrt.
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3: Steht einer in Regensburg in der Karl-Stieler-Straße. Das ist der Blitzeranhänger auf der Höhe vom Supermarkt. Tempo 30 sind hier erlaubt. Danke an Peter fürs Melden. Und im Landkreis Kelheim auch noch ein Blitzer in Abensberg an den Sandwellen. Da steht der Blitzeranhänger bei Tempo 30. Danke an Walter.
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3: Aktuell haben wir 14 Grad in Regensburg bei der Pustet-Passage. 14 sind es auch in Biburg, Landkreis Kelheim. Und 12 in Maxhütte-Heidhof im Landkreis Schwandorf. Das Wetter, da legt der Sommer zum Start in die neue Woche die Füße hoch. Lässt es gemütlich anlaufen mit viel Sonne heute. Zum Nachmittag kommen dann auch ein paar mehr Wolken auf, bei bis zu 25 Grad in der Spitze. Der Wettertrend. Morgen ziehen dann dicke graue Wolken über die Region, da kann es hier und da auch mal rausregnen. Teils schafft es aber auch mal wieder die Sonne durch, bei bis zu 25 Grad maximal. Und am Mittwoch kommen wir dann auch schon wieder an die sommerlichen 30 Grad ran.
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1: Bei uns ist der Sommer jetzt zum Ende vom August eher auf der gemütlicheren Seite. Nicht mehr ganz so heiß, aber trotzdem sonnig mit seinen 25 Grad. Und während wir die Sonne hier noch ein bisschen länger genießen, ist auf der anderen Hälfte der Welt gerade noch Winter. Aber wenn ich mir so die Temperaturen in Wellington in Neuseeland anschaue, die Hauptstadt von denen, da ist es auch eher ein entspannter Winter. 13 Grad mit Sonne und Wolken heute, aber windig ist es trotzdem bei denen, dank der sogenannten Cookstraße, eine Meerenge. Um genau zu sein, eine der stürmischsten Meeresstraßen der Welt. Da müssen die Neuseeländer heute sogar ihre Mütze festhalten. Richtige Urlaubsstimmung ist dafür in Split in Kroatien. Sonne pur an den langen Stränden mit bis zu 32 Grad heute wieder. Und die ersten bunten Strandtücher liegen auch jetzt schon. Und in Turku, die älteste Stadt Finnlands, da lässt sich's heute richtig gut aushalten. An die 20 Grad mit Sonne und Wolken. Und die Sonne, die bleibt auch den ganzen Tag dank der Mitternachtssonne.
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6: Bisschen aufpassen auf der A93 Regensburg Richtung Holledau. Zwischen Regensburg West und dem Tunnel Prüfening. Hier ist aktuell der linke Fahrstreifen gesperrt wegen der Wanderbaustelle. Und dann schauen wir noch auf die B15 Saalhaupt Richtung Landshut. Zwischen Ergolsbach Süd und Essenbach Ost. Hier in beiden Richtungen aufpassen, hier sind Rehe auf der Straße. Wenn ihr unterwegs seid, gute und sichere Fahrt.
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6: Steht einer in Regensburg in der Karl-Stieler-Straße. Das ist der Blitzeranhänger auf der Höhe vom Supermarkt. Tempo 30 sind hier erlaubt. Danke an Peter fürs Melden. Und im Landkreis Kelheim auch noch ein Blitzer in Abensberg an den Sandwellen. Da steht der Blitzeranhänger bei Tempo 30. Danke an Walter.
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6: Das Wetter. Da legt der Sommer zum Start in die neue Woche die Füße hoch. Lässt's gemütlich anlaufen. Mit viel Sonne heute. Zum Nachmittag kommen dann auch ein paar mehr Wolken auf. Bei bis zu 25 Grad in der Spitze. Der Wettertrend. Morgen ziehen dann dicke graue Wolken über die Region. Da kann's hier und da auch mal rausregnen. Teils schafft's aber auch mal wieder die Sonne durch bei bis zu 25 Grad maximal. Und am Mittwoch kommen wir dann auch schon wieder an die sommerlichen 30 Grad ran.
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12: Ich bin Stefan Schütz. Für viele gehört ChatGPT inzwischen zum Alltag, aber die KI gibt es nur in der kostenlosen Variante nicht mehr ohne Werbung. Das Unternehmen dahinter, OpenAI, bietet eine Version ohne Reklame nur noch per teurem Abo an. Der Start läuft zeitgleich in mehr als 30 europäischen Ländern. OpenAI betont, Werbekunden hätten keinen Einfluss auf Antworten und bei sensiblen Themen wie Gesundheit oder Politik gibt es keine Werbung. Wie es mit der deutschen Wirtschaft weitergeht, hängt auch davon ab, wie sich der Rest Europas schlägt. Eine Studie zeigt, der Export in andere EU-Länder sichert hierzulande rund 7,2 Millionen Jobs. Janina Singer berichtet.
13: Die Nachfrage nach deutschen Produkten in anderen EU-Ländern bringt unserer Wirtschaft jährlich rund 550 Milliarden Euro ein, so die Studie im Auftrag.

0: dem Wagen wurden schwer verletzt. Das Auto schleuderte zuvor durch den Außenbereich einer Gaststätte, wo zum Unfallzeitpunkt glücklicherweise niemand saß. Möglicherweise hat der 86 Jahre alte Fahrer Gas und Bremse verwechselt, so die Polizei. Die Trinkgeldoption auf Kartenlesegeräten in Restaurants oder im Einzelhandel sind nicht selten manipulativ. Das beklagen die Verbraucherzentralen und fordern Änderungen auf EU-Ebene. Bundesverbandschefin Popp sagte, die Felder 10, 15 oder 20% seien häufig deutlich größer als die Optionen kein Trinkgeld oder selbst festlegen. Laut Umfrage sind gut 3/4 der Befragten genervt von dieser Praxis. In Stockholm sind rund 10.000 Menschen für mehr Klimaschutz auf die Straße gegangen, 3 Wochen vor der Parlamentswahl in Schweden. Mehr als 200 Umweltschutzorganisationen und Verbände haben sich beteiligt. Laut Umfrage halten 37% der Schweden Umweltschutz für das wichtigste Wahlthema. Umfragen sehen die rechtsgerichtete Regierung von Ministerpräsident Kristersson vor einer Niederlage.
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2: Auf der A93 Regensburg Richtung Holledau zwischen Regensburg West und dem Tunnel Prüfening. Hier ist aktuell der linke Fahrstreifen gesperrt wegen der Wanderbaustelle. Hier kann es auch immer mal wieder zu Verzögerungen kommen. Und dann schauen wir noch auf die Gegenseite. A93 Holledau Richtung Regensburg zwischen Regensburg Königswiesen und Regensburg West. Hier staut es sich aktuell auf 1 Kilometer. Ihr braucht knapp 5 Minuten länger. Wenn ihr unterwegs seid, gute und sichere Fahrt.
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2: Steht einer in Regensburg in der Karl-Stieler-Straße. Das ist der Blitzeranhänger auf der Höhe vom Supermarkt. Tempo 30 sind hier erlaubt. Danke an Peter fürs Melden. Und im Landkreis Kelheim auch noch ein Blitzer in Abensberg an den Sandwellen. Da steht der Blitzeranhänger bei Tempo 30. Danke an Walter.
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2: In Regensburg haben wir aktuell auf der Jahninsel 18 Grad. In Abensberg auf der Liebesinsel im Landkreis Kelheim sind es 15 und in Nittenau, Landkreis Schwandorf, sind es 17 Grad. Beim Wetter macht der Sommer heute blau, zumindest von den gewohnt heißen Temperaturen her. Heute sind bis zu 25 Grad drin. Dafür gibt's aber schönsten Sonnenschein wieder. Zum Nachmittag hier und da mal auch eine Wolke mehr. Der Wettertrend, der mixt sich die nächsten Tage ganz schön durch. Morgen wechseln sich Sonne und Wolken und Regen den ganzen Tag über ab bei bis zu 25 Grad. Und der Mittwoch, der bringt uns schon wieder an die 30 Grad zurück.
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11: Bitte aufpassen auf der A3, Passau Richtung Nürnberg. Zwischen Nittendorf und Laber, hier steht ein kaputtes Auto in der Ausfahrt, die ist deswegen blockiert. Weiter A3, Passau Richtung Nürnberg. Zwischen Metten und Schwarzach, hier ist ein Fahrstreifen blockiert nach einem Unfall. Und dann schauen wir noch auf die A93, Regensburg Richtung Holledau. Zwischen Regensburg West und dem Tunnel Prüfening, hier ist aktuell der linke Fahrstreifen gesperrt wegen der Wanderbaustelle. Hier kann es immer mal wieder zu Verzögerungen kommen. Wenn ihr unterwegs seid, gute und sichere Fahrt.
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11: Steht einer in Regensburg in der Karl-Stieler-Straße. Das ist der Blitzeranhänger auf der Höhe vom Supermarkt. Tempo 30 sind hier erlaubt. Danke an Peter fürs Melden. Und im Landkreis Kelheim auch noch ein Blitzer in Abensberg an den Sandwellen. Da steht der Blitzeranhänger bei Tempo 30. Danke an Walter.
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11: Beim Wetter macht der Sommer heute blau. Zumindest von den gewohnt heißen Temperaturen her. Heute sind bis zu 25 Grad drin. Dafür gibt's aber schönsten Sonnenschein wieder. Zum Nachmittag hier und da mal auch eine Wolke mehr. Der Wettertrend, der mixt sich die nächsten Tage ganz schön durch. Morgen wechseln sich Sonne und Wolken und Regen den ganzen Tag über ab bei bis zu 25 Grad. Und der Mittwoch, der bringt uns schon wieder an die 30 Grad zurück.
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3: Bei dem guten Wetter könnt ihr auf jeden Fall mal wieder ins Kino gehen. Und zwar ins Open-Air-Kino am Baseballstadion in Regensburg. Heute Abend läuft die Komödie Ein Münchner im Himmel. Das Problem hier ist, der Münchner möchte gar nicht im Himmel bleiben, sondern na klar, nach Bayern zurück. Und das möglichst schnell. Einlass zur Komödie ist heute um 20 Uhr. Die Tickets kosten 10 Euro. Wenn ihr nach den heißen Tagen vom Schwitzen gar nicht genug bekommen könnt, die Sauna im Westbad hat wieder auf. Die hatte ja eine kleine Sommerputzpause gemacht. Jetzt ist sie wieder blitzeblank poliert und wartet auf euch.
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15: Ich bin Stefan Schütz. Ernteausfälle, Brände und Niedrigwasser sorgen für enorme Schäden für die deutsche Wirtschaft. Die Summe beläuft sich nach Schätzungen von Greenpeace auf mindestens 36 Milliarden Euro im Jahr. Claudia Wächter berichtet.
16: Bei brütender Hitze schalten viele von uns einen Gang zurück. Wir sind weniger produktiv. Und allein das verursacht Schäden von mehr als 10 Milliarden Euro. Dann sind da die Bauern, die weniger ernten, Wälder werden zu Asche. Eine Katastrophe für die Menschen und die Volkswirtschaft, nennen die Umweltschützer diesen Sommer und fordern die Regierung auf, nun schnell zu handeln. Denn, Zitat, ein Weiter-so können wir uns nicht mehr leisten.
15: In den Niederlanden ist ein Reisebus mit deutschen Schülern aus Schleswig-Holstein an Bord verunglückt. 8 Menschen sind verletzt worden, aber niemand lebensgefährlich schwer. Der Bus war laut Polizei auf der A28 bei Wezep rund 100 Kilometer nordöstlich von Amsterdam auf einen Kleintransporter geprallt, durch die Leitplanke gerast und auf der Gegenfahrbahn gelandet. Die meisten Verletzten erlitten Schnittverletzungen. Der ukrainische Präsident Selenskyj hat zum 35. Jahrestag der Unabhängigkeit seines Landes weiteren Widerstand gegen Russland angekündigt. Nach mehr als 4 Jahren Krieg lehnt er eine Aufgabe der Region Donetsk weiterhin ab. Auch danach werde Russland nicht aufhören, man könne Präsident Putin nicht trauen, so Selenskyj. Zugleich lobte er die Vorgehensweise der USA und forderte härtere Sanktionen gegen Russland. Er galt als einer der mächtigsten Unternehmer Deutschlands und er war Investor beim Fußball-Bundesligisten HSV. Der Logistik

0: 18 Uhr gegen den 1. FC Köln. Zeitgleich spielt der SC Verl gegen den Hamburger Sportverein und Regionalligist Alt-Glienicke hat Wolfsburg zu Gast. Um 20.45 Uhr heißt es dann noch Hallescher FC gegen Schalke.
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2: Bitte aufpassen auf der A3, Passau Richtung Nürnberg. Zwischen Nittendorf und Laber, hier steht ein kaputtes Auto in der Ausfahrt, die ist deswegen blockiert. Weiter A3, Passau Richtung Nürnberg. Zwischen Metten und Schwarzach, hier ist der Fahrstreifen gesperrt. Der Verkehr wird aktuell über den Standstreifen umgeleitet. Hier hat es einen Unfall gegeben und es staut sich auch. Schauen wir weiter auf die A93, Regensburg Richtung Holledau. Zwischen Regensburg West und dem Tunnel Prüfening, hier ist aktuell der linke Fahrstreifen wegen der Wanderbaustelle gesperrt. Hier staut es sich immer mal wieder, deswegen aktuell 1 Kilometer, ihr braucht ungefähr 3 Minuten länger. Wenn ihr unterwegs seid, gute und sichere Fahrt.
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2: Steht einer in Regensburg in der Karl-Stieler-Straße. Das ist der Blitzeranhänger auf der Höhe vom Supermarkt. Tempo 30 sind hier erlaubt. Danke an Peter fürs Melden. Und im Landkreis Kelheim auch noch ein Blitzer in Abensberg an den Sandwellen. Da steht der Blitzeranhänger bei Tempo 30. Danke an Walter. Aktuell messen wir 19 Grad in Schwandorf-Krondorf, 19 auch in Cham an der Marienrealschule und 19 ebenfalls in Neuenburg vorm Wald. Das Wetter heute sehr angenehm. Das drückt diese 25 Grad maximal heute am besten aus. Dazu viel Sonnenschein, im Laufe des Tages auch ein paar mehr Wolken, aber nichts Großes. Der Wettertrend. Die nächsten Tage sind gemischt. Morgen immer mal wieder Schauer möglich. Zwischendurch kommt aber auch die Sonne durch bei 25 Grad. Und Mittwoch wieder sommerlicher mit bis zu 28.
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2: Neue Woche, neues Glück. Schönen Montag euch allen. Mit schönstem Sonnenschein geht's durch den Tag. Und mit unseren Lokalreportern. Das gibt's heute. Nämlich, wir schieben den Alltag einfach mal beiseite und gönnen uns leckeres bayerisches Wirtshausessen, bei dem wirklich jeder was findet. Fleischliebhaber, Fisch, Vegetarier, Veganer oder auch die ganz Kleinen. 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Mehr zu unserem Restaurant der Woche geht's gleich. Jetzt starten wir aber vorher mit Musik. Mehr Hitze, mehr Vielfalt gibt's für euch. Bryan Adams kommt und wir starten mit Holly Humberstone. Summt uns durch den Montag mit To Love Somebody.
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8: Ich bin Max Moser. Die A3 bei Regensburg ist aktuell ein Falschfahrer-Hotspot. Ganze 20 Minuten lang war heute in der Früh einer östlich von Regensburg gemeldet. Und auch gestern war mindestens einer auf der A3 in der falschen Richtung unterwegs gewesen. Das war in Richtung Nürnberg bei der Anschlussstelle Universität. Ein Mann war dort verkehrt herum auf dem Ausfädelungsstreifen unterwegs. In der Gegenrichtung war gestern Abend mutmaßlich eine Falschfahrerin unterwegs, wohl direkt am Kreuz. Sie konnte die Polizei allerdings nicht finden. Zu einem schweren Verkehrsunfall ist es am Wochenende bei Runding im Landkreis Cham gekommen. Ein 59-Jähriger wurde dabei schwer verletzt. Als er mit seinem Motorrad auf der Landstraße zwischen Rheindorf und Riedling einen LKW überholen wollte, kam der Mann von der Straße ab. Er ist in einem angrenzenden Feld gestürzt. Dabei wurde der Mann schwer verletzt. Ein Hubschrauber hat ihn ins Krankenhaus geflogen. 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
9: Schauen wir zuerst auf die A3, Passau Richtung Nürnberg. Bitte aufpassen zwischen Nittendorf und Laber. Hier steht ein kaputtes Auto in der Ausfahrt, die ist deswegen blockiert. Weiter A3, Passau Richtung Nürnberg. Zwischen Metten und Schwarzach hat es einen Unfall gegeben. Aktuell wird der Verkehr über den Standstreifen geleitet. Er staut sich deswegen auch. Schauen wir weiter auf die A6, Pilsen Richtung Nürnberg. Zwischen Weidhaus und Pleistein aktuell 1 Kilometer Stau. Ihr braucht 7 Minuten länger. Zum Schluss die A93, Regensburg Richtung Holledau. Zwischen Regensburg West und dem Tunnel Prüfening. Hier ist der linke Fahrstreifen. Aktuell gesperrt wegen der Wanderbaustelle. Hier kommt es auch immer mal wieder zu Verzögerungen. Und gerade noch reingekommen, die B16. Bitte aufpassen zwischen Regensburg und Ingolstadt, zwischen Haselbach und der Ausfahrt B15, B16 bei Gallinghofen. Hier ist in beiden Richtungen ein Unfall mit Verletzten passiert. Aktuell ist die Straße gesperrt, es finden Bergungsarbeiten statt. Deswegen kommt es hier auch gerade zu Verzögerungen. Wenn ihr unterwegs seid, gute und sichere Fahrt.
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9: Haben wir 3 in Regensburg. Einmal in der Straubinger Straße bei Tempo 50 wird geblitzt bei der Bushaltestelle. In der Obertraublinger Straße in Regensburg steht auch ein Blitzer bei Tempo 30. In Regensburg Neubrüll in der Karl-Stieler Straße steht der Blitzeranhänger auf der Höhe vom Supermarkt. Hier auch Tempo 30. Dann schauen wir nach Obertraubling in der oberen Dorfstraße. Hier wird auch geblitzt bei Tempo 30. Im Landkreis Kelheim, Abensberg zum Schluss noch. Da steht ein Blitzeranhänger an den Sandwellen bei Tempo 30. Danke an Walter, Tamara, Peter, Dominik und Pascal fürs Melden. Das Wetter heute sehr angenehm. Das drückt diese 25 Grad maximal heute am besten aus. Dazu viel Sonnenschein, im Laufe des Tages auch ein paar mehr Wolken, aber nichts Großes. Der Wettertrend. Die nächsten Tage sind gemischt. Morgen immer mal wieder Schauer möglich. Zwischendurch kommt aber auch die Sonne durch bei 25 Grad. Und Mittwoch wieder sommerlicher mit bis zu 28.
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0: Treffpunkt Mittag hier. Schön, dass ihr mit dabei seid heute am Montag. Wir begleiten euch in die vierte Sommerferienwoche, die etwas wechselhafter ist. Morgen ein bisschen Regen angesagt, aber frei ist bekanntlich frei und da werden sich die Kids auch nicht beschweren. Und was das Schönste so an den großen Ferien gerade ist, das haben wir mal bei den Kindern nachgefragt.
1: Man hat einfach viel Zeit und kann auch Sachen ausprobieren.
2: Man kann wo übernachten und am Tag dann halt auch spielen oder Sachen machen, die halt sonst nicht möglich wären.
3: Weil man sich dann auf die nächste Klasse freut.
4: In den Sommerferien trifft man die Familie.
5: Man kann mal abschalten und ganz gechillt genießen.
6: Und man kann verreisen.
0: Ja, was will man mehr? Und damit geht's rein in die neue Woche. Wir steuern die gute Musik dazu bei. Mehr Hits und mehr Vielfalt für euch. Viel Spaß!

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14: Ich bin Stefan Schütz. Zigaretten und Alkohol sollten teurer werden und schwerer zu kriegen sein, das fordert AOK-Chefin Reimann. Konkret könnte das heißen, dass es Alkohol nicht mehr an jeder Tankstelle gibt. Reimann sieht das als wichtige Maßnahme, um Krankheiten besser vorzubeugen. Außerdem kritisiert sie, dass die telefonische Krankschreibung abgeschafft werden soll. Laut Reimann wäre das vor allem zu Zeiten von Infektionswellen keine gute Idee. Die Sprengstoffdrohne auf dem Flughafen Leipzig-Halle hat auch die Bevölkerung aufgeschreckt. Laut einer YouGov-Umfrage ist eine Mehrheit von 63% der Bundesbürger mit Blick auf diesen Vorfall besorgt. Ursula Winkler berichtet.
15: Die YouGov-Umfrage zeigt, 4 von 5 Befragten halten Deutschland bei der Abwehr feindlicher Drohnen an solch kritischen Stellen wie Flughäfen für schlecht vorbereitet. Dabei hatte die Bundesregierung zuletzt einige Maßnahmen ergriffen. Sie schuf bei der Bundespolizei eine eigene Drohnenabwehreinheit und eröffnete ein Technologiezentrum für Drohnensicherheit in Sachsen-Anhalt.
14: Zwischen Trainingsplänen, Alltagsfragen und Beziehungstipps ploppt beim KI-Chatbot ChatGPT ab heute immer wieder Werbung auf. In der kostenfreien Version ist die laut Betreiber OpenAI zunächst nicht personalisiert. Die Werbung wird unterhalb einer Antwort angezeigt und als gesponsert gekennzeichnet. OpenAI sucht schon länger nach Möglichkeiten, mit ChatGPT Geld zu verdienen. Wer auf die Werbung verzichten will, muss ein teures Abo abschließen. Ein Kinobesuch trotz Sommerferien und gutem Wetter? Für viele ist das offenbar eine gute Idee. Deutsche Kinos erleben gerade einen Boom. Grund sind auch die Blockbuster Spider-Man und die Odyssee. Im ersten Halbjahr sind rund 47,5 Millionen Tickets verkauft worden. Das sind fast 17% mehr als im Vorjahr. Das meldet die Filmförderungsanstalt. 2026 könnte damit zum stärksten Kinojahr seit Corona werden. Gärreste, Jauche, Chemie, alle Stoffe, die schädlich für Wasser und Umwelt sind. Und in Deutschland sind letztes Jahr weniger solche Stoffe in die Natur gelangt. Umgerechnet waren es rund 5,9 Millionen Liter. Das sind fast 10% weniger als 2024, so die Statistik. Auch die Zahl solcher Unfälle, bei denen Gefahrenstoffe in die Umwelt gelangen, ist gesunken auf unter 1.500. Das ist der niedrigste Wert seit 15 Jahren.
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0: Ein Kilometer Stau, ihr braucht 7 Minuten länger. Dann schauen wir weiter auf die A93. Regensburg Richtung Holledau. Zwischen Regensburg West und dem Tunnel Prüfening. Hier ist der linke Fahrstreifen gesperrt wegen einer Wanderbaustelle. Hier kann es immer mal wieder zu ein bisschen Stop and Go kommen. Und zum Schluss die B16 Regensburg Richtung Ingolstadt. Zwischen Haselbach und der Ausfahrt B15, B16 bei Gallinghofen. In beiden Richtungen ist hier gerade gesperrt wegen einem Unfall mit Verletzten. Aktuell laufen hier die Bergungsarbeiten. Wenn ihr unterwegs seid, gute und sichere Fahrt.
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0: Haben wir 3 in Regensburg. Einmal in der Straubinger Straße bei Tempo 50 wird geblitzt bei der Bushaltestelle. In der Obertraublinger Straße in Regensburg steht auch ein Blitzer bei Tempo 30. In Regensburg Neubrüll in der Karl-Stieler Straße steht der Blitzeranhänger auf der Höhe vom Supermarkt. Hier auch Tempo 30. Dann schauen wir nach Obertraubling in der oberen Dorfstraße. Hier wird auch geblitzt bei Tempo 30. Im Landkreis Kelheim, Abensberg zum Schluss noch. Da steht ein Blitzeranhänger an den Sandwellen bei Tempo 30. Danke an Walter, Tamara, Peter, Dominik und Pascal fürs Melden. In Cham an der alten Markte Klostermühle sind es aktuell 21 Grad. In Schwandorf am Holzberg auch 21 und in Roding ebenfalls 21 Grad. Das Wetter, da legt der Sommer zum Start in die neue Woche die Füße hoch. Lässt es gemütlich anlaufen mit viel Sonne heute. Zum Nachmittag kommen dann auch ein paar mehr Wolken auf, bei bis zu 25 Grad in der Spitze. Der Wettertrend. Morgen ziehen dann dicke graue Wolken über die Region, da kann es hier und da auch mal rausregnen. Teils schafft es aber auch mal wieder die Sonne durch, bei bis zu 25 Grad maximal. Und am Mittwoch kommen wir dann auch schon wieder an die sommerlichen 30 Grad ran.
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0: Grüßt euch, wir sind in die 4. Sommerferienwoche gestartet, in der gestern in aller Ruhe die Autos für den Urlaub noch gepackt wurden oder wieder ausgepackt und jetzt der ein oder andere Kollege ein bisschen brauner in der Arbeit sitzt. Egal wie es in die neue Woche geht, gut informiert seid ihr immer. Gleich mit unseren Lokalreportern und folgendem Thema.
3: Zum 50. Mal finden am Wochenende die Chamer Flugtage statt. Gelegenheit, Profiflieger am Himmel über Cham zu erleben oder selbst in die Luft zu gehen. Und mehr zu den Chamer Flugtagen hört ihr gleich hier auf Charivari.
0: Danke, davor mehr Hits und mehr Vielfalt. Whitney Houston gibt's gleich mit My Love is Your Love. Und zum Start erstmal richtig Bums für die Energie am Montag. David Guetta und One Republic, I Don't Wanna Wait.
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1: Vor Ort im Landkreis Cham. Tausende Besucher erwartet der Segelflugsportverein Cham an diesem Wochenende. Zum 50. Mal finden nämlich die Flugtage statt. Dabei können die Gäste auch selbst in die Luft gehen. Es werden Tandem-Fallschirmsprünge angeboten, aber auch Rundflüge über Cham. Markus Vilsmeier ist der erste Vorsitzende des Segelflugsportvereins. Die Rundflüge passieren ja mit ziemlich kleinen Maschinen. Hat denn da mancher etwas Scheu einzusteigen?
2: Ja, also das stimmt natürlich, dass für manche Menschen das erstmal eine Überwindung ist, da einzusteigen. Aber es ist, weil es eben eine kleine Maschine ist, auch ein ganz anderes Erlebnis. Man merkt die Bewegung der Luft viel stärker. Das muss einen aber nicht beängstigen. Das ist ganz normal. Und durch die tolle Aussicht, weil man eigentlich komplett in einer verglasten Kanzel sitzt, sieht man halt viel mehr als aus einem großen Flugzeug und man ist ein bisschen niedriger, sodass man tatsächlich auch Orte oder ein Haus oder irgendwas erkennen kann.
1: Und es wird auch wieder Flugkunst zu bestaunen sein bei den Cham'er Flugtagen. Welche Profis sind denn diesmal dabei?
2: Wir haben dieses Jahr das erste Mal den Markus Feierabend mit einer Extra 330 bei uns zu Gast. Zusätzlich noch den Florian Fischer mit seiner Pitz, der die letzten Jahre auch schon da war. Und da freuen wir uns, dass wir dieses Jahr zwei Motorkunstflieger haben, die da abwechslungsreiches Programm bieten werden. Die machen ganz gut Lärm und führen einfach tolle Kunstflugfiguren vor, Loopings, Rollen. Da gibt es Figuren, die haben noch nicht mal einen Namen, weil sich das Flugzeug in alle Richtungen bewegt und der Pilot da einfach sich frei entfalten kann, weil die Flugzeuge einfach so wendig und stabil sind, dass sie eigentlich alles mitmachen.
1: Das und noch viel mehr also am Wochenende bei den Cham'er Flugtagen. Die beginnen am Samstag ab 10 Uhr. Abends gibt's auch ein großes Feuerwerk mit Musik. Der Sonntag startet ebenfalls ab 10 mit einem Gottesdienst in der Fliegerhalle.
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4: Ich bin Max Moser. Die A3 bei Regensburg ist aktuell ein Falschfahrer-Hotspot. Ganze 20 Minuten lang war heute in der Früh einer östlich von Regensburg gemeldet. Und auch gestern war mindestens einer auf der A3 in der falschen Richtung unterwegs gewesen. Das war in Richtung Nürnberg bei der Anschlussstelle Universität. Ein Mann war dort verkehrt herum auf dem Ausfädelungsstreifen unterwegs. In der Gegenrichtung war gestern Abend mutmaßlich eine Falschfahrerin unterwegs, wohl direkt am Kreuz. Sie konnte die Polizei allerdings nicht finden. Zu einem schweren Verkehrsunfall ist es am Wochenende bei Runding im Landkreis Cham gekommen. Ein 59-Jähriger wurde dabei schwer verletzt. Als er mit seinem Motorrad auf der Landstraße zwischen Rheindorf und Riedling einen LKW überholen wollte, kam der Mann von der Straße ab. Er ist in einem angrenzenden Feld gestürzt. Dabei wurde der Mann schwer verletzt. Ein Hubschrauber hat ihn ins Krankenhaus geflogen. 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
5: Die A93, Weiden Richtung Regensburg. Zwischen Pohnholz und Regenstau, bitte aufpassen, hier steht ein kaputter Wohnwagen, der ist einfach liegen geblieben. Weiter A93, Regensburg Richtung Holledau. Zwischen Regensburg West und dem Tunnel Prüfening, hier ist aktuell der linke Fahrstreifen wegen einer Wanderbaustelle gesperrt. Hier kommt es immer mal wieder zum bisschen dichteren Verkehr. Weiter A93, Hof Richtung Weiden. Zwischen Wiesau und Falkenberg, bitte aufpassen, hier ist ein kaputter LKW auf dem Standstreifen, der ist deswegen blockiert. Weiter A6, Pilsen Richtung Nürnberg. Zwischen Weidhaus und Pleistein aktuell 1 Kilometer Stau, ihr braucht 8 Minuten länger. Dann schauen wir auf die A3, Passau Richtung Nürnberg. Zwischen Metten und Schwarzach, bitte aufpassen. Hier ist der Standstreifen gesperrt nach einem Unfall. Hier staut es sich auch aktuell auf 1 Kilometer, ihr braucht aber nicht lange. Es sind nur 3 Minuten länger. Und zum Schluss die B16 Regensburg Richtung Ingolstadt. Zwischen Haselbach und der Ausfahrt B15, B16 bei Gerlinghofen. In beiden Richtungen aktuell gesperrt wegen einem Unfall mit Verletzten. Hier laufen die Bergungsarbeiten. Bitte umfahrt das Gebiet, wenn möglich, weiträumig. Wenn ihr unterwegs seid, gute und sichere Fahrt.
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5: Haben wir 3 in Regensburg. Einmal in der Straubinger Straße bei Tempo 50 wird geblitzt bei der Bushaltestelle. In der Obertraublinger Straße in Regensburg steht auch ein Blitzer bei Tempo 30. In Regensburg Neubrüll in der Karl-Stieler Straße steht der Blitzeranhänger auf der Höhe vom Supermarkt. Hier auch Tempo 30. Dann schauen wir nach Obertraubling in der oberen Dorfstraße. Hier wird auch geblitzt bei Tempo 30. Im Landkreis Kelheim, Abensberg zum Schluss noch. Da steht ein Blitzeranhänger an den Sandwellen bei Tempo 30. Danke an Walter, Tamara, Peter, Dominik und Pascal fürs Melden. Das Wetter. Da legt der Sommer zum Start in die neue Woche die Füße hoch. Lässt's gemütlich anlaufen mit viel Sonne heute. Zum Nachmittag kommen dann auch ein paar mehr Wolken auf, bei bis zu 25 Grad in der Spitze. Der Wettertrend. Morgen ziehen dann dicke graue Wolken über die Region. Da kann's hier und da auch mal rausregnen. Teils schafft's aber auch mal wieder die Sonne durch, bei bis zu 25 Grad maximal. Und am Mittwoch kommen wir dann auch schon wieder an die sommerlichen 30 Grad ran.
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Schönen Montag euch. Treffpunkt Mittag hier. Und da wollen wir heute schon mal so einen kleinen Blick in die Woche reinwagen. Um genau zu sein, einen Blick auf den Freitag. Denn da lohnt sich's früh aufzustehen. Denn nach der Sonnenfinsternis vor knapp 2 Wochen gibt's jetzt eine Mondfinsternis. Braucht auch keine extra Brillen dafür, einfach nur einen Wecker. Am Freitag um genau 4.34 Uhr ist der Mond auf einer Linie mit der Erde und der Sonne. Und die Erde schiebt sich sozusagen vor den Mond und der wird abgedunkelt. Von einem Vollmond zu einer Sichel und wieder zurück. Am besten seht ihr es irgendwo weiter oben, Blick Richtung Westen. Und um 6.13 Uhr ist dann auch der Höhepunkt der Mondfinsternis. Können wir also die Woche schon mal nachplanen. Und für die Unterhaltung nebenbei haben wir mehr Hits und mehr Vielfalt für euch.

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9: Ich bin Helen Martin. Ernteausfälle, Brände und Niedrigwasser sorgen für enorme Schäden für die deutsche Wirtschaft. Die Summe beläuft sich nach Schätzungen von Greenpeace auf mindestens 36 Milliarden Euro. Claudia Wächter berichtet.
10: Bei brütender Hitze schalten viele von uns einen Gang zurück. Wir sind weniger produktiv. Und allein das verursacht Schäden von mehr als 10 Milliarden Euro. Dann sind da die Bauern, die weniger ernten. Wälder werden zu Asche. Eine Katastrophe für die Menschen und die Volkswirtschaft, nennen die Umweltschützer diesen Sommer und fordern die Regierung auf, nun schnell zu handeln. Denn, Zitat, ein Weiter-so können wir uns nicht mehr leisten.
9: Im Baltikum sind weiterhin viele Haushalte ohne Strom. In Litauen fehlt laut dem nationalen Versorger noch mehr als 120.000 Haushalten der Strom, in Lettland über 87.000. Grund sind umgestürzte Bäume nach den schweren Stürmen am Samstag. Meteorologen sprechen von einem der schlimmsten Unwetter der jüngsten Zeit. Die Schäden gehen in die Millionen. Der ukrainische Präsident Selenskyj hat zum 35. Jahrestag der Unabhängigkeit seines Landes weiteren Widerstand gegen Russland angekündigt. Nach mehr als 4 Jahren Krieg lehnt er eine Aufgabe der Region Donetsk weiterhin ab. Auch danach werde Russland nicht aufhören, man könne Präsident Putin nicht trauen, so Selenskyj. Zugleich lobte er die Vorgehensweise der USA und forderte härtere Sanktionen gegen Russland. In den Niederlanden ist am frühen Morgen ein Reisebus mit deutschen Schülern an Bord verunglückt. 8 Personen sind laut der niederländischen Polizei verletzt worden, einige davon schwer. Der Bus ist demnach auf der A28 bei Weeschep mit einem Lieferwagen zusammengestoßen, durch die Leitplanke gerast und auf der Gegenfahrbahn gelandet. Die Würzburger Kickers wollen heute in der ersten Runde des DFB-Pokals die Sensation schaffen. Der Fußball-Drittligist spielt ab 18 Uhr gegen den 1. FC Köln. Zeitgleich spielt der SC Verl gegen den Hamburger Sportverein und Regionalligist Alt-Linnecke hat Wolfsburg zu Gast. Um 20.45 Uhr heißt es Hallescher FC gegen Schalke.
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11: Bitte aufpassen auf der A93, Weiden Richtung Regensburg, zwischen Pohnholz und Regenstauf, hier steht ein liegengebliebener Wohnwagen. Weiter A93, Regensburg Richtung Holledau, zwischen Regensburg West und dem Tunnel Prüfening, hier ist aktuell der linke Fahrstreifen gesperrt wegen der Wanderbaustelle. Hier kann es immer mal wieder zu Verzögerungen kommen. Dann schauen wir auf die A6, Pilsen Richtung Nürnberg, zwischen Weidhaus und Pleistein, aktuell 1 Kilometer Stau, ihr braucht 8 Minuten länger. Schauen wir weiter auf der A3, Passau Richtung Nürnberg, zwischen Metten und Schwarzach, hier ist der Standstreifen Streifen gesperrt nach einem Unfall. Hier kann es sich immer mal wieder stauen. Vorsicht, A3 Nürnberg Richtung Passau. Zwischen Wörth an der Donau, Ost und Kirchroth. Hier ist der Standstreifen blockiert, weil hier ein kaputter LKW steht. Und zum Schluss die B16 Regensburg Richtung Ingolstadt. Zwischen Haselbach und der Ausfahrt B15, B16 bei Gallinghofen. In beiden Richtungen aktuell gesperrt wegen einem Unfall mit Verletzten. Die Bergungsarbeiten laufen. Bitte umfahrt das Gebiet, wenn möglich. Wenn ihr unterwegs seid, gute und sichere Fahrt.
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11: Steht einer in Regensburg, Neubrüll?

0: Gerade in Regensburg bei den Arkaden. 22 sind es in Schmidtgarden, Landkreis Schwandorf und 22 auch in Neumarkt bei der Burgruine Wolfstein.
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3: Deutschland und die Nachbarschaftsstreits. Das nächste Kapitel ist Uli Hoeneß. Der Ehrenpräsident der Bayern wird am Tegernsee von einem Nachbarn verklagt. Es geht um zwei Bäume, die der Uli illegal auf seinem Grundstück gepflanzt haben soll. Am Donnerstag ist der Fall in München am Landgericht. Wie es ausgeht, ist komplett offen. Sicher ist aber, dass dieser Typ verdammt mutig ist. Damit geht's in den Fernseher. Star-Koch Steffen Hensler trägt jetzt auch eine Rotzbremse. Ist ja so gesehen eigentlich schon ganz praktisch für die Köche, so ein Schnauzer, ne? Hat bei seiner Grill-den-Hensler-Ausgabe am Wochenende eine Wette verloren, musste seinen Bart abrasieren und für den Rest der Staffel den Schnörri tragen. Deutsche Magnum, Steffen Hensler. Und wenn wir schon bei den Haaren sind, vom Bart geht's auf den Kopf. Da ist jetzt nichts mehr bei Erling Haaland. Der berühmteste Pferdeschwanz des Weltfußballs ist weg. Der Erling hat sich komplett rasiert. Neue Saison, neue Frisur, sagt er. Wobei mir gerade auffällt, Haaland wäre eigentlich auch ein guter Name für den Friseursalon.
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9: Schauen wir zuerst auf die A93, Regensburg Richtung Holledau. Zwischen Regensburg West und dem Tunnel Prüfening. Hier ist aktuell der linke Fahrstreifen wegen der Wanderbaustelle gesperrt. Hier kann es immer mal wieder zu ein bisschen Verzögerung kommen. Weiter auf der A6, Pilsen Richtung Nürnberg. Zwischen Weidhaus und Pleistein aktuell 2 Kilometer Stau. Ihr braucht 15 Minuten länger. Dann schauen wir auf die A3, Nürnberg Richtung Passau. Zwischen Wörth an der Donau Ost und Kirchroth. Hier ist aktuell der Standstreifen blockiert wegen dem kaputten LKW. Weiter A3, aber Gegenrichtung. Passau Richtung Nürnberg. Zwischen Metten und Schwarzach. Hier ist der Standstreifen gesperrt nach einem Unfall. Hier kann es sich immer mal wieder stauen. Dann B16, Regensburg Richtung Ingolstadt. Zwischen Haselbach und der Ausfahrt B15, B16 bei Gallinghofen. Hier in beiden Richtungen aktuell gesperrt nach einem Unfall mit Verletzten. Aktuell laufen noch die Bergungsarbeiten. Wenn ihr könnt, umfahrt das Gebiet weiträumig. Wenn ihr unterwegs seid, gute und sichere Fahrt.
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9: Steht einer in Regensburg-Neubrüll in der Karl-Stieler-Straße. Das ist der Blitzeranhänger auf der Höhe vom Supermarkt. Bei Tempo 30 wird geblitzt. Danke an Peter. Und die Coco hat noch einen Blitzer gesehen. Südumgehung, Obertraubling Richtung Barbing. Kreuzung Lerchenfeld wird geblitzt bei Tempo 60.
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9: Beim Wetter macht der Sommer heute blau. Zumindest von den gewohnt heißen Temperaturen her. Heute sind bis zu 25 Grad drin. Dafür gibt's aber schönsten Sonnenschein wieder. Zum Nachmittag hier und da mal auch eine Wolke mehr. Der Wettertrend, der mixt sich die nächsten Tage ganz schön durch. Morgen wechseln sich Sonne und Wolken und Regen den ganzen Tag über ab bei bis zu 25 Grad. Und der Mittwoch, der bringt uns schon wieder an die 30 Grad zurück.
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2: Bei dem guten Wetter könnt ihr auf jeden Fall mal wieder ins Kino gehen. Und zwar ins Open-Air-Kino am Baseballstadion in Regensburg. Heute Abend läuft die Komödie Ein Münchner im Himmel. Das Problem hier ist, der Münchner möchte gar nicht im Himmel bleiben, sondern na klar, nach Bayern zurück. Und das möglichst schnell. Einlass zur Komödie ist heute um 20 Uhr. Die Tickets kosten 10 Euro. Wenn ihr nach den heißen Tagen vom Schwitzen gar nicht genug bekommen könnt, die Sauna im Westbad hat wieder auf. Die hatte ja eine kleine Sommerputzpause gemacht. Jetzt ist sie wieder blitzeblank poliert und wartet auf euch.
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22: Ich bin Helen Martin. Die Weltmeere sind so warm wie noch nie seit Beginn der Messungen im Jahr 1979. Der EU-Klimawandeldienst Copernicus hat mitgeteilt, am Samstag hatte die Meeresoberfläche eine Durchschnittstemperatur von 21,1 Grad. Laut Experten liegt das daran, dass sich die Weltmeere durch den Klimawandel generell erwärmen. Dazu kommt außerdem noch das aktuelle El Niño-Ereignis im Pazifik. Nachdem ein Polizist in München auf einen 14-Jährigen geschossen hat, wehrt sich die Gewerkschaft der Polizei jetzt gegen Rassismusvorwürfe. Der Junge hatte demnach eine Softair-Pistole dabei, die wie eine echte scharfe Waffe ausgesehen haben soll. Daraufhin hatte der Beamte auf den Jugendlichen geschossen. Herkunft oder Nationalität eines Täters seien dabei total egal, so die GdP. Der Junge wurde schwer verletzt, die Ermittlungen laufen weiter. In Berlin ist die CDU-Spitze zu ihrem ersten regulären Treffen nach der Sommerpause zusammengekommen, unter der Leitung von Parteichef und Kanzler Merz. Dabei dürfte es auch um die Landtagswahlen im September gehen. Mehr dazu von Ronny Thorau.
1: Trotz zahlreicher vermeintlicher Neustarts hören die Konflikte nicht auf und steigen die Umfragewerte nicht. Eher im Gegenteil. Über den Sommer gab es auch intern in der CDU viel Kritik an Merz, vor allem wegen bestimmter Personalentscheidungen. Das Motto jetzt aus Sicht von Kanzler und CDU gab der neue Unionsfraktionschef Thorsten Frey vor der CDU-Sitzung aus. Es gelte jetzt, durch gute Arbeit zu überzeugen.
22: Ein menschenähnlicher Roboter, der im Haushalt mithilft. Das kann sich fast die Hälfte der Menschen in Deutschland für die Zukunft gut vorstellen, wie bei einer Bitkom-Umfrage rausgekommen ist. Die meisten Befragten würden den Roboter aufräumen und putzen lassen oder auch zum Einkaufen schicken. Allerdings findet jeder zweite menschenähnliche Roboter auch gruselig. Zahlreiche Taxis werden über Nacht mit Farbe beschmiert, alle vom selben Unternehmen, und der Schaden liegt wohl im Bereich von mehreren 100.000 €. So ist es im oberfränkischen Hof in der Nacht auf Samstag passiert. Die unbekannten Täter haben laut Polizei dabei auch eine beißend riechende Flüssigkeit hinterlassen. Wer dahinter steckt, ist noch unklar. Die Polizei ermittelt wegen Sachbeschädigung.
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2: 2:02 ist es. Wir schauen zuerst auf die A3 Nürnberg Richtung Passau. Vorsicht zwischen Wörth an der Donau Ost und Kirchrode. Da ist der Standstreifen blockiert. Hier haben wir einen defekten LKW. Auch der rechte Spannstreifen ist aktuell gesperrt. Auf der A93 Regensburg Richtung Holledau zwischen Regensburg West und dem Tunnel Prüfelink ist die linke linke Fahrstreifen gesperrt. Hier ist eine Baustelle, eine Wanderbaustelle. Und auf der B16 Regensburg Ingolstadt zwischen Haselbach und der Ausfahrt B16 bei Gallinghofen gab es in beiden Richtungen einen Unfall mit Verletzten. Deswegen haben wir hier auch eine Sperrung. Die Bergungsarbeiten, die laufen aktuell.
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2: In Regensburg, Neubrühl, haben wir einen. In der Karl-Stieler-Straße steht der Blitzer an Hängerhöhe Supermarkt bei Tempo 30. Und in der Südumgehung, Obertraubling Richtung Barbing, Kreuzung Lerchenfeld bei Tempo 60, haben wir auch einen Blitzer. Dankeschön, Coco, fürs Melden. Wenn euch noch was auffällt, dann immer gerne her damit. 08000 08007 ist die kostenlose Charivari-Verkehrshotline. 20 Grad in Regensburg, am Deetz aktuell, in Viburg im Landkreis Kelheim 23 und 21 sind es im Bleibach im Landkreis Cham. Das Charivari-Wetter schaut heute wieder wunderbar aus. Wir sind richtig schön in diese vierte Sommerferienwoche reingestartet mit viel Sonnenschein und Temperaturen von bis zu 26 Grad maximal heute. Am Nachmittag kann es ein kleines bisschen zuziehen, bleibt aber trocken. Der Charivari-Wetter-Trend für Regensburg, Niederbayern und die Oberpfalz. In der Nacht zieht es dann doch schon zu, bleibt aber immer noch überwiegend trocken bei 8 bis 15 Grad. Am Dienstag

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1: Hallöchen, ich freue mich, dass ihr mit am Start seid an diesem Montag, dem ersten Feierabend in der neuen Woche. Ich habe es ja gerade schon verraten, wir sind super schön in die Woche reingestartet. Das schwächelt jetzt dann aber demnächst ein bisschen. Wie es wird beim Wetter, darüber reden wir gleich. Aber jetzt erstmal zur Musik. Robbie Williams, Angels, ein fantastischer 90er, warte schon auf euch. Und jetzt gibt's Sommerstimmung satt mit Shakira und Day Day.
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0: schönen Feierabend mit Charivari. An diesem Montag, Sommerferienwoche 4 hat angefangen. Wir sind in der Halbzeit und bis letzte Woche war es ja teilweise noch richtig sonnig und heiß. Dann kam eine kleine Abkühlung, die sicherlich nicht unwillkommen war bei vielen. Und letzte Nacht war es ja dann schon zum ersten Mal so wirklich richtig frisch. Ist jetzt der Sommer rum oder kommt da noch mal was? Und was machen die Ferien? Das weiß natürlich mein Kollege Kai Zorn aus der Wetterredaktion. Kai, geht's denn gefühlt vor allem nachts so kühl weiter?
1: Es wird wieder wärmer werden. Nach einer frischen Nacht bringt uns der Dienstag Sonne und von Südwesten her kompakte Wolken mit ein paar Schauern und Gewittern. Auch der Mittwoch ist leicht wechselhaft mit Sonne, Wolken und Schauern und Gewittern. Es wird wärmer, die Temperaturen steigen auf zunächst um 25, dann wieder auf über 25 Grad. Sehr warm wird der Donnerstag mit nahe 30 Grad und der Freitag wird aller Voraussicht nach dann windig.
0: Was sagst du denn jetzt zum letzten Augustwochenende?
1: Es geht unbeständig weiter, vor allen Dingen windig, haben aber ein bisschen Glück. Im Norden Deutschlands gibt es mehr Schauer. Der Samstag ist nach derzeitigen Trends schaurig bei unter 20 Grad. Der Sonntag wird dann eine Spur freundlicher, muss zumindest um und etwas über 20 Grad werden.

0: Der Montagfeierabend mit Charivari, kurz vor halb vier haben wir's. Ja, ist denn heute schon Weihnachten? Nee, natürlich nicht. Aber tatsächlich in 4 Monaten. Und die Stadt Regensburg war so nett, uns daran zu erinnern auf unserem Instagram-Account, in dem sie da einfach mal ein Video geteilt haben, wie sie den Weihnachtsbaum aufstellen. Und ich habe mich ganz kurz gefragt, ob ich vielleicht zum Regensburger Rathausplatz vorbeiradeln soll, um zu schauen, ob der Weihnachtsbaum da schon steht. Nein, tut er tatsächlich nicht. Aber in 4 Monaten dann also nicht vergessen. Ihr könntet jetzt theoretisch schon mal eine Geschenkeliste anfangen, wenn ihr ganz fleißig seid. Oder einfach weiter einen hoffentlich entspannten Weg in Richtung Feierabend genießen mit mehr Hits und mehr Vielfalt, gleich Harry Styles, außerdem Roxette, Charivari.
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0: 15.30 Uhr haben wir es ganz genau, 3:30. In einer halben Stunde hört ihr wieder, was in Deutschland und der Welt los ist. Jetzt erstmal zu den Nachrichten hier aus der Region.
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15: Ich bin Michael Hegele. Grüß Gott. Auf der B16 bei Regensburg ist heute ein Autofahrer tödlich verunglückt. Der 66-Jährige kam am Mittag auf Höhe Haselbach aus unbekannter Ursache auf die Gegenfahrbahn. Dort ist sein Auto mit einem LKW zusammengestoßen. Für den Autofahrer aus dem Landkreis Regensburg kam jede Hilfe zu spät. Er starb noch an der Unfallstelle. Die Straße war 2 Stunden lang wegen Bergungsarbeiten gesperrt. Nächste Woche beginnt Bayerns ältester Jahrmarkt, der Gillamoos in Abensberg. Heute ist das Programm vorgestellt worden. Es gibt viele Neuerungen, aber auch Traditionelles. Lob für diesen Mix kommt vom Sprecher der bayerischen Schausteller Andreas Pfeffer.
16: Der Gillamoos ist wirklich ein Diamant, ein Kronjuwel deutscher Festkultur, wo uns die ganze Welt drum beneidet.
15: Erstmals hatten heuer Männer die Chance, sich als Gillamoos-Kini zu bewerben. Einer hat es gewagt. Dazu gibt es noch 4 Anwärterinnen auf die Königinnenkrone. Die Maß Bier kostet in Abensberg höchstens 12,70 Euro. Weil er sich von der Mafia verfolgt fühlte, hat ein Schwandorfer seine Lebensgefährtin in der Wohnung eingesperrt. Die Polizei musste die 35-Jährige am Sonntag befreien. Der 40 Jahre alte Mann kam wegen Wahnvorstellungen in eine Fachklinik. Am Regensburger Hauptbahnhof hat eine Mädchenbande einen E-Scooter geklaut. Die 3 Täterinnen sind zwischen 14 und 16 Jahre alt. Eine Überwachungskamera hat sie beim Diebstahl gefilmt. Die Bundespolizei fahndet jetzt nach dem Trio. 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
0: Kurz nach 3:30, wir schauen zuerst auf die A93, Regensburg Richtung Holledau. Zwischen Regensburg West und dem Tunnel Prüfening ist der linke Fahrstreifen wegen einer Wanderbaustelle aktuell gesperrt. Und auf der B16 Regensburg-Ingolstadt zwischen Haselbach und der Ausfahrt B1516 bei Gallinghofen gab es einen Unfall mit Verletzten. In beiden Richtungen haben wir hier eine Sperrung. Aktuell laufen dann noch die Bergungsarbeiten.
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0: Haben wir einen in Regensburg-Neubrüll in der Karl-Stieler-Straße, steht der Blitzeranhänger und zwar auf Höhe vom Supermarkt bei Tempo 30. Und dann haben wir noch auf der A3 einen auf Höhe Barbing, hat uns der Robin gemeldet. Vielen lieben Dank. Wenn euch noch was auffällt, Staus, Blitzer, irgendwas, gerne anrufen. 08000 08007, das ist die kostenlose Charivari-Verkehrshotline. 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Oh, warm ist es heute, ne? 26 Grad an der Jahninsel in Regensburg haben wir gerade. In Neustadt am Stadtturm im Landkreis Kelheim, da sind es 21 Grad und 22 in Neuenburg vom Wald im Landkreis Schwandorf. Das Schöne ist, die Luft ist jetzt nicht mehr ganz so dampfig. Also es ist einfach nur noch warm mit einem leicht frischen Wind, der von Südwesten her weht, immer mal wieder. Und hin und wieder haben wir auch Wolken. Die halten sich aber heute noch zurück. Die halten die Füße still. Es bleibt weiterhin trocken und sonnig zum Start in diese Woche. Der Charivari-Wetter Trend für Regensburg, Niederbayern und die Oberpfalz. In der Nacht zieht es dann schon zu, bleibt aber eigentlich auch noch trocken. Bei 8 bis 11 Grad ist es aber doch so frisch, dass ich persönlich schon das Fenster zumache, weil mein Hals ist empfindlich. Aber wenn ihr das aushaltet, könnt ihr auf jeden Fall richtig schön durchlüften heute Abend. Nicht vergessen dann, morgen früh die Fenster zuzumachen. Dann bringen die Wolken uns nämlich auch Regen mit und der hält sich ein bisschen, zumindest mal bis Donnerstag. Da wird es dann wieder richtig schön warm bei uns.
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0: Wir haben es 15.34 Uhr ganz genau. Na, wie geht's euch gerade? Also ich gestehe, ich bin so ein bisschen schläfrig. Ich glaube, ich werde mir jetzt gleich noch kurz einen Kaffee holen. Ja, so von warm auf kalt im Wetter, das macht schon was mit einem. Aber wir freuen uns natürlich, dass wir heute wieder so einen schönen Sommertag haben. Schließlich fängt jetzt die zweite Halbzeit der Sommerferien an. Und die wollen wir ja auch noch ein bisschen toll draußen verbringen. Und was den Kids so hier bei uns am besten gefällt an den Sommerferien, außer dass sie nicht in die Schule müssen und keine Hausaufgaben machen müssen, das haben wir gefragt. Darüber reden wir gleich mal. Jetzt aber zur Musik. Hier sind Kygo, Khalid und Griffin mit Save My Love. Ganz aktueller Sound hier auf Charivari. Ich bin Saskia Hinzen und freue mich, dass ihr eingeschaltet habt. Wir haben es genau 5 nach 4:05.

0: Schönen Montagfeierabend, Charivari hier. Und krass, wie die Zeit verfliegt, oder? Die Hälfte der Sommerferien ist heute schon wieder vorbei. Es ist eben wie mit allem Schönen. Es geht viel zu schnell rum. Kein frühes Aufstehen, keine Hausaufgaben und stattdessen jede Menge Zeit zum Spielen, Schwimmen oder für Ausflüge. Das könnte für die Kids gerne immer so weitergehen, oder? Wir haben mal nachgefragt, wieso findet ihr die Sommerferien eigentlich so toll?
1: Man hat einfach viel Zeit und kann auch Sachen ausprobieren.
2: Man kann wo übernachten und am Tag dann halt auch spielen oder Sachen machen, die halt sonst nicht möglich wären.
3: Weil man sich dann auf die nächste Klasse freut.
4: In den Sommerferien trifft man die Familie.
5: Man kann mal abschalten und ganz gechillt genießen.
6: Und man kann verreisen.
0: Sommerferien sind einfach die beste Zeit. Und sie sind ja zum Glück noch eine Weile. Wir sind bei der Hälfte angekommen. Also genießen wir die zweite Hälfte der Sommerferien gemeinsam hier mit Mills und mehr Vielfalt.
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0: Gut gelaunt geht's in den Montagfeierabend mit Charivari. Und natürlich mit mehr Hits und mehr Vielfalt. Unter anderem diese Nummer hier von Nicky Orr und Daisy mit Sunroof habe ich gleich für euch. Oder diese fantastische Nummer aus den 80ern. Damit verfliegen die letzten Arbeitsstunden wirklich. Schneller geht's nicht. Pat Benatar, Love is a Battlefield. Das und viel mehr gleich hier auf Charivari nach 16 Uhr. Wir haben es 6 vor.
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0: auf den Straßen haben wir immer noch eine Wanderbaustelle. Und zwar zwischen Regensburg-West und dem Tunnel Prüfening auf der A93 und ein Unfall auf der B16 Regensburg-Ingolstadt. Mehr zu Wetter und Verkehr hört ihr gleich hier.
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2: Ich bin Helen Martin. Zigaretten und Alkohol sollten teurer werden und schwerer zu kriegen sein. Das fordert AOK-Chefin Reimann. Konkret könnte das heißen, dass es Alkohol nicht mehr an jeder Tankstelle gibt. Reimann sieht das als wichtige Maßnahme, um Krankheiten besser vorzubeugen. Außerdem kritisiert sie, dass die telefonische Krankschreibung abgeschafft werden soll, denn gerade bei Infektionswellen sei diese hilfreich. Unsere Weltmeere waren am Wochenende so heiß wie noch nie. 21,1 Grad an der Oberfläche, das ist der höchste Wert seit Beginn der Messungen vor 47 Jahren, meldet der EU-Klimadienst Copernicus. Eigentlich sind die Meere im März am wärmsten, nicht im August. Grund für diese Rekordtemperatur ist die Erderwärmung und das aktuelle El Niño-Ereignis im Pazifik. Beim Bezahlen mit Karte tricksen viele Kartenlesegeräte in Restaurants beim Trinkgeld, kritisiert die Verbraucherzentrale. Die Buttons für 5, 7 oder 10% seien oft groß und bunt. Kein Trinkgeld sei dagegen meist winzig oder versteckt. Die Verbraucherzentrale fordert jetzt, dass solche Designtricks in der EU verboten werden. Laut einer Umfrage fühlt sich etwa jeder Zweite dadurch zum Trinkgeld gedrängt. In den Kinositz kuscheln, Popcorn essen und einen Film genießen. Das haben in den ersten 6 Monaten des Jahres wieder deutlich mehr Menschen gemacht. Laut der Filmförderungsanstalt wurden rund 47,5 Millionen Tickets verkauft, knapp 17% mehr als im Vorjahreszeitraum. Der Umsatz lag bei über 500 Millionen Euro. 2026 könnte sich zum stärksten Kinojahr seit der Pandemie entwickeln, heißt es von der Filmförderungsanstalt. Weitere 4 Partien gibt's heute Abend im Rahmen der ersten Runde im Fußball-DFB-Pokal. Unter anderem ist Schalke 04 gefordert. Moritz Einzel.
3: Bundesliga-Aufsteiger Schalke tritt beim Regionalligisten Hallescher FC an. Anstoß ist um 20.45 Uhr. Schon ab 18 Uhr spielt der Hamburger SV beim Drittligisten Verl. Bundesliga-Absteiger Wolfsburg muss zum Regionalligisten Alt-Glienicke und der erste FC Köln ist zu Gast beim Drittligisten Würzburg. Abgeschlossen wird die erste Pokalrunde dann Anfang September mit den Partien der Supercup-Teilnehmer Dortmund und Bayern.
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0: 4:02 ist es auf den Straßen. Haben wir aktuell die Meldung von der A93 Regensburg Richtung Holledau. Zwischen Regensburg West und dem Tunnel Prüfening ist der linke Fahrstreifen wegen einer Wanderbaustelle gesperrt. Und auf der B16 Regensburg-Ingolstadt zwischen Haselbach und der Ausfahrt B15, B16 bei Gallinghofen, da gab es einen Unfall in beide Richtungen mit Verletzten. Aktuell ist hier die Strecke gesperrt und wir haben Bergungsarbeiten.
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0: Es blitzt in Regensburg-Neubrühl. In der Karl-Stieler-Straße steht immer noch ein Blitzeranhänger auf Höhe vom Supermarkt bei Tempo 30 aktuell. Und in Landkreis Regensburg in Neutraubling in der Südumgehung, da blitzt es ebenfalls. Wenn euch noch was auffällt, da bei Tempo 60 übrigens, wenn euch noch was auffällt, gerne her damit. 08000 08007, das ist die kostenlose Charivari-Verkehrshotline. In Neumarkt am Rathaus aktuell 22 Grad, in Berching im Landkreis Neumarkt 21 Grad und in Cham am Blauen Wunder messen wir auch 22 Grad im Moment. Hochsteffen beschert uns heute einen schönen sonnigen Start in diese Woche. Es bleibt zumindest für heute sonnig, danach wird es ein bisschen nasser. Der Charivari-Wettertrend für Regensburg, Niederbayern und die Oberpfalz. Bis zum Nachmittag bleibt es sonnig, bis zum Abend hin ziehen dann doch die ersten Wolken vom Süden langsam zu uns. In der Nacht bleibt es allerdings noch überwiegend trocken. Am Dienstag bringen die Wolken dann allerdings auch teilweise Schauer und Gewitter mit sich bei Temperaturen bis maximal 20 Grad.
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0: 4:04 ganz genau, wenn ihr vielleicht ein bisschen weniger zu tun habt heute auf der Arbeit.
5: dann packt doch jetzt schon mal die Sachen und gönnt euch einen freien Nachmittag, denn das Wetter ist richtig super heute. Es ist sonnig, aber es brennt nicht mehr so und die Luft ist nicht mehr so dampfig. Also perfekt nochmal zum Eisessen gehen oder den letzten Kaffee des Tages draußen zu genießen und ja, vielleicht auch ein bisschen früher eben Feierabend zu machen, wenn ihr das nicht eh schon gemacht habt. Wenn nicht, ich bin bei euch mit mehr Hits und mehr Vielfalt. Freue mich, dass ihr dabei seid. Hier ist für euch jetzt Leonie mit Don't Worry.
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Der Sommersound hier für euren Feierabend am Montag mit Charivari. Viertel nach vier haben wir es. Und heute ist ja nochmal so ein richtig schöner Tag wieder, oder? Es ist nicht so ultra brennend heiß, aber schon angenehm. Und wenn es so richtig warm ist natürlich, ja, wo sind wir dann am liebsten? Im Wasser. Und das haben vor allem die Regensburger Freibäder gemerkt. Die sind ja jetzt im Endspurt. Tatsächlich waren dieses Jahr schon über 300.000 Badegäste im Westbad und auch im Wörthbad. Das ist natürlich der absolute Wahnsinn, wirklich. Also insgesamt waren es in dieser Saison alleine schon im Wörthbad rund 80.000 Badegäste. 82, passt 83 eigentlich genau genommen. Das sind ein paar mehr als in der letzten Saison. Und auch im Westbad, da hatten wir 148.000 Badegäste, was gut 30.000 mehr sind als im letzten Jahr. Perfekt also. Und wenn es so weitergeht, dann wird die Saison vielleicht pro, ja, Badegäste noch auf über 100.000 kommen, zumindest im Wörthbad. Das war tatsächlich schon lange nicht mehr so. Kein Wunder, wir hatten ja auch jetzt echt heiße Tage. Da ist so eine Abkühlung wunderbar. Und für alle, die jetzt so ein bisschen ja das Schwitzen schon vermissen, dann könnt ihr auf jeden Fall wieder ins Westbad gehen, denn da hat jetzt die Sauna auch wieder auf. Die hatte ja so eine kleine Sommerputzpause eingelegt. Aber die ist jetzt beendet. Es ist alles wieder blitzeblank. Und ein bisschen noch nachgestrichen, alles wieder neu eingeölt. Könnt ihr jetzt wunderbar schwitzen, wenn es euch doch ein bisschen zu frisch ist. Ansonsten natürlich viel Spaß beim Planschen und Baden, wünscht Charivari. Und jetzt sorgen wir auch für Sommer aus dem Radio mit guter Laune Musik von Nicky Yor. Das ist Sunroof für euch. Wir haben es 16.15 Uhr. Charivari hier.

0: Kurz vor 16:30 haben wir das Charivari hier. Es geht mit uns in den Feierabend und nicht nur mit uns, natürlich auch mit mehr Hits und mehr Vielfalt. Loi mit Red Eyes gleich für euch. Außerdem von der Frau, die eine Stimme hat, in die ich mich jedes Mal neu verliebe. Blondie Maria aus dem Jahr 1999. Freuen wir uns schon drauf.
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0: Ganz genau 16.30 Uhr. Jetzt zu allem, was für uns in der Region heute wichtig ist.
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9: Ich bin Michael Hegele. Grüß Gott. Auf der B16 bei Regensburg ist heute ein Autofahrer tödlich verunglückt. Der 66-Jährige kam am Mittag auf Höhe Haselbach aus unbekannter Ursache auf die Gegenfahrbahn. Dort ist sein Auto mit einem LKW zusammengestoßen. Für den Autofahrer aus dem Landkreis Regensburg kam jede Hilfe zu spät. Er starb noch an der Unfallstelle. Die Straße war 2 Stunden lang wegen Bergungsarbeiten gesperrt. Nächste Woche beginnt Bayerns ältester Jahrmarkt, der Gilamoos in Abensberg. Heute ist das Programm vorgestellt worden. Es gibt viele Neuerungen, aber auch Traditionelles. Lob für diesen Mix kommt vom Sprecher der bayerischen Schausteller Andreas Pfeffer.
10: Der Gilamoos ist wirklich ein Diamant, ein Kronjuwel deutscher Festkultur, wo uns die ganze Welt drum beneidet.
9: Erstmals hatten heuer Männer die Chance, sich als Gilamoos-Kini zu bewerben. Einer hat es gewagt. Dazu gibt es noch 4 Anwärterinnen auf die Königinnenkrone. Die Maß Bier kostet in Abensberg höchstens 12,70 Euro. Weil er sich von der Mafia verfolgt fühlte, hat ein Schwandorfer seine Lebensgefährtin in der Wohnung eingesperrt. Die Polizei musste die 35-Jährige am Sonntag befreien. Der 40 Jahre alte Mann kam wegen Wahnvorstellungen in eine Fachklinik. Am Regensburger Hauptbahnhof hat eine Mädchenbande einen E-Scooter geklaut. Die 3 Täterinnen sind zwischen 14 und 16 Jahre alt. Eine Überwachungskamera hat sie beim Diebstahl gefilmt. Die Bundespolizei fahndet jetzt nach dem Trio. 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
0: Auf der A3 Passau Richtung Nürnberg vor sich zwischen Wörth an der Donau Ost und Wörth an der Donau Wiesent. Da haben wir Reifenteile auf der Fahrbahn. Und auf der A93 Regensburg Richtung Holledau. Hier zwischen Regensburg West und dem Tunnel Prüfening ist immer noch der linke Fahrstreifen wegen einer Wanderbaustelle gesperrt.
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0: Da habe ich jemanden in der Leitung. Hallo.
12: Hallo, hier ist Uli. Ich habe mal wieder einen Blitzer für euch. Und zwar auf der A3, Ausfahrt Sinzing, da wo der Parkplatz Christoph Reus. 80 sind erlaubt.
0: Vielen Dank fürs Melden. Außerdem blitzt es in Regensburg-Neubrüll in der Karl-Stieler-Straße. Da steht ein Blitzeranhänger auf Höhe vom Supermarkt. 30 dürft ihr hier fahren. Wenn ihr noch was gesehen habt, dann gerne anrufen 08000 08007. Das ist die kostenlose Charivari-Verkehrshotline. Charivari-Wetter aktuell mit 23 Grad im Schloss Emmeram-Park in Regensburg. In Neumarkt am Flugplatz, da messen wir ebenfalls 23 Grad und 24 sind es in Walderbach im Landkreis Cham. Teilweise ist es bewölkt und wir haben so einen leichten Südwestwind. Aber das ist auch ganz angenehm, weil dann ist der UV-Index nicht ganz so hoch. Das heißt also, wenn ihr mal vergesst, ein bisschen nachzucremen, wenn ihr heute draußen seid, die Sonnencreme, ist nicht ganz so schlimm. Und es ist eigentlich ein wirklich schöner, angenehmer Sommertag. In der Nacht zieht es dann schon wieder ein bisschen zu. Es wird bewölkter mit Tiefstwerten um die 7 Grad. Der Charivari-Wettertrend für Regensburg, Niederbayern und die Oberpfalz. Morgen ist es dann doch etwas nasser, teilweise bewölkt und Regen bis 24 Grad. Und am Mittwoch, Donnerstag ist wieder ein bisschen Schwitzen angesagt, denn dann klettert das Thermometer in Richtung 30.
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0: Ich bin Saskia Hinsen, freue mich, dass ihr eingeschaltet habt. Wir haben es 4 Minuten nach 4:30. Und dieses Wochenende steht ein Riesenjubiläum an. In Cham, 50 Jahre Chamer Flugtage. Richtig coole Sache. Wir reden gleich mal drüber. Und natürlich habe ich für den Weg in den Feierabend Musik, die einfach gute Laune macht. Blondie mit Maria gleich. Und hier ist Teddy Swims, Mr. Know-It-All.

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0: Das ist der Montagfeierabend mit Charivari. Ja, die Woche hat kaum angefangen, aber im Landkreis Cham wird schon dem Wochenende entgegengefiebert. Und da gibt es auch einen ganz besonderen Grund, und zwar die Chamer Flugtage. Die sind immer wieder ein Highlight und dieses Jahr feiern sie Jubiläum. Zum 50. Mal gibt es jetzt diese Veranstaltung, bei der alle Profiflieger am Himmel über Cham erleben können oder auch selber in die Luft gehen. Es werden nämlich Tandem-Fallschirmsprünge angeboten, aber auch Rundflüge. Markus Vilsmeier ist der erste Vorsitzende des Segelflugsportvereins. Also diese Rundflüge, die sind dann ja in so ganz kleinen Maschinen. Haben da manchmal die Menschen auch so ein bisschen Angst? Das klingt ja schon etwas gruselig, da einzusteigen.
1: Ja, also das stimmt natürlich, dass für manche Menschen das erstmal eine Überwindung ist, da einzusteigen. Aber es ist, weil es eben eine kleine Maschine ist, auch ein ganz anderes Erlebnis. Man merkt die Bewegung der Luft viel stärker. Das muss einen aber nicht beängstigen, das ist ganz normal. Und durch die tolle Aussicht, weil man eigentlich komplett in einer verglasten Kanzel sitzt, sieht man halt viel mehr als aus einem großen Flugzeug und man ist ein bisschen niedriger, sodass man tatsächlich auch Orte oder ein Haus oder irgendwas erkennen kann.
0: Ja, und es wird auch wieder Flugkunst zu bestaunen geben bei den Chamer Flugtagen. Welche Profis sind denn diesmal dabei?
1: Wir haben dieses Jahr das erste Mal den Markus Feierabend mit einer Extra 330 bei uns zu Gast. Zusätzlich noch den Florian Fischer mit seiner Pitt, der die letzten Jahre auch schon da war. Und da freuen wir uns, dass wir dieses Jahr zwei Motorkunstflieger haben, die da abwechslungsreiches Programm bieten werden. Die machen ganz gut Lärm und führen einfach tolle Kunstflugfiguren vor, Loopings, Rollen. Da gibt's Figuren, die haben noch nicht mal einen Namen, weil sich das Flugzeug in alle Richtungen bewegt und der Pilot da einfach sich frei entfalten kann, weil die Flugzeuge einfach so wendig und stabil sind, dass sie eigentlich alles mitmachen.
0: Das und noch viel mehr ist also am Wochenende geboten. Bei den Chamer Flugtagen, die beginnen am Samstag ab 10. Abends gibt es dann auch ein großes Feuerwerk mit Musik und der Sonntag startet ebenfalls um 10 Uhr mit einem Gottesdienst in der Fliegerhalle. Dieses Jahr auch mit einem ganz besonderen Jubiläum zum 50. Mal. Auf jeden Fall ist das ein tolles Event für die ganze Familie.

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21: Aktuell auf den Straßen. Nichts los. Zumindest nichts, was meldenswert wäre. Hoffen wir mal, dass es so bleibt. Mehr zu Wetter und Verkehr hört ihr nämlich gleich.
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22: Ich bin Helen Martin. Die Füllstände der Gasspeicher sind niedrig, doch laut dem Bundeswirtschaftsministerium heißt das nicht, dass Gas im Winter knapp werden könnte. Man sei zufrieden mit der Befüllung der Speicher, heißt es. Die Energiebranche sieht das anders. Sie warnt, das Ziel, dass die Gasspeicher bis November zu 70% befüllt sind, sei immer schwerer zu erreichen. Ähnlich sieht's auch die Bundesnetzagentur. Die Weltmeere waren am Samstag so heiß wie noch nie seit Messbeginn vor fast 50 Jahren. 21,1 Grad im weltweiten Durchschnitt. Das meldet der EU-Klimadienst Copernicus. Der bisherige Rekordwert ist damit geknackt. Mehr dazu von Ronny Thorau.
0: Nicht nur an Land, auch im Meer gibt es Hitzewellen und auch die werden durch den Klimawandel immer häufiger. Grund für den Temperaturrekord jetzt ist neben dem Klimawandel auch das Wetterphänomen El Niño, das die Meere zusätzlich erwärmt. Durch höhere Meerestemperaturen steigt laut Forschern das Risiko von Extremwetter, denn wärmere Ozeane geben mehr Feuchtigkeit und Wärme an die Atmosphäre ab, was zu stärkeren Niederschlägen und Stürmen führen kann.
22: Die Krankenversicherung Barmer startet eine Hotline für Frauen in den Wechseljahren. Die Kasse will eigenen Angaben zufolge Frauen damit helfen, ihre Symptome einzuordnen und passende Unterstützung zu finden. Das Telefon ist täglich besetzt, die Beratung ist kostenfrei. Frauengesundheit habe lange nicht genügend Aufmerksamkeit erhalten, so ein Barmer-Vertreter. Bei einer Notlandung bei Waltenhofen im Landkreis Oberallgäu hat sich ein Kleinflugzeug gestern Abend überschlagen. Es hatte laut Polizei erst Motorprobleme in der Luft, dann fiel der Motor komplett aus. Bei der Landung brach dann auch noch ein Fahrwerk ab, sodass sich das Fahrzeug mit der Nase in das Feld gebohrt und überschlagen hat. Der Pilot blieb weitestgehend unverletzt. Die Würzburger Kickers wollen heute in der ersten Runde des DFB-Pokals die Sensation schaffen. Der Fußball-Drittligist spielt ab 18 Uhr gegen den 1. FC Köln. Zeitgleich spielt der SC Verl gegen den Hamburger Sportverein und Regionalligist Alt-Lennecke hat Wolfsburg zu Gast. Um 20.45 Uhr heißt es Hallescher FC gegen Schalke.
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21: 4:05 haben wir es. Aktuell habe ich keine relevanten Meldungen von den Straßen. Ihr kommt gut in den Feierabend.
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21: Haben wir einen auf der A3 bei der Ausfahrt Sinzing, Tempo 80, hier erlaubt, aber am Parkplatz blitzt es. Und in Regensburg-Neubrüll in der Karl-Stieler-Straße steht ein Blitzeranhänger bei Tempo 30. Wenn euch noch was auffällt, gerne immer anrufen. 08000 08007, das ist die kostenlose Charivari-Verkehrshotline.
15: In Neumarkt am Rathaus aktuell 22 Grad. In Berching im Landkreis Neumarkt 21 Grad und in Cham am Blauen Wunder messen wir auch 22 Grad im Moment. Hochsteffen beschert uns heute einen schönen sonnigen Start in diese Woche. Es bleibt zumindest für heute sonnig, danach wird es ein bisschen nasser. Der Charivari-Wettertrend für Regensburg, Niederbayern und die Oberpfalz. Bis zum Nachmittag bleibt es sonnig, bis zum Abend hin ziehen dann doch die ersten Wolken vom Süden langsam zu uns. In der Nacht bleibt es allerdings noch überwiegend trocken. Am Dienstag bringen die Wolken dann allerdings auch teilweise Schauer und Gewitter mit sich bei Temperaturen bis maximal 20 Grad.
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21: Ich schicke euch natürlich nicht ohne Geschenke in den Feierabend. Auch bei mir gibt's den Charivari draußen Sommer. Es geht in den Playmobil Funpark bei mir in dieser Stunde. Richtig coole Sache. Zwei Erwachsene, zwei

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0: Das ist doch richtig toller Sound für den Montagfeierabend hier auf Charivari von Ray Garvey. Und jetzt kommt was noch Besseres.
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0: So, ich müsste hier die Bettina aus Hagelstadt am Telefon haben. Hallo.
3: Ja, voll cool, ja.
0: Bettina, es geht in den Playmobil Funpark. Du hast einen Sohn zu Hause, 6 Jahre, richtig?
3: Ja, genau. Mega.
0: Das ist so das ultimative Playmobil-Alter?
3: Ja, perfekt, ideal.
0: Bettina, ist dein Sohn denn so ein großer Playmobil-Fan? Wie schaut es denn bei euch zu Hause aus? Habt ihr so eine Playmobil-Stadt?
3: Ja, eigentlich mehr Bruder und Zico, und das Playmobil passt halt da sehr gut mit dazu zum Spielen. Also das ist schon alles kompatibel.
0: Und welche Welt mag er so am liebsten?
3: Bauernhof, natürlich Bauernhof.
0: Ah, also Bulldogs und große Maschinen. Ah, perfekt. Also ich glaube, er wird sehr viel Spaß haben. Charivari lädt dich und deine Familie ein. Es geht in den Playmobil Funpark.
3: Ja, voll cool. Danke.
0: Wir wünschen dir ganz, ganz, ganz viel Spaß. Ich hoffe, du kriegst deinen Sohn danach wieder raus. Also ne, dafür übernehmen wir nicht die Gewährleistung, wenn der da bleiben will. Sorry, Bettina.
3: Nein, ich nehme das schon wieder mit heim. Keine Ahnung.
0: Nicht, dass er da einzieht.
3: Na, glaube ich nicht.
0: Euch ganz, ganz viel Spaß. Und auch der Draußensommer geht natürlich weiter. Morgen bei meinem Kollegen Lutz. Und da könnt ihr euch schon mal den Wecker auf 7 Uhr stellen, denn dann hat er die erste Runde. Ich wünsche euch ganz viel Spaß und ganz viel Erfolg.
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0: Die perfekte Musik für euren Feierabend mit Charivari. Gut gelaunt geht's weiter. Gleich mit Miley Cyrus, Midnight Sky, außerdem Taylor Swift und The Cars. Wir haben es kurz vor 5:30.
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0: 17.30 Uhr, ganz genau 5:30 haben wir es.
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11: Ich bin Michael Hegele. Guten Abend. Der Verkehr auf der A3 im östlichen Landkreis Regensburg wird heute Abend eingeschränkt. Ab etwa 21 Uhr ist die Ausfahrt Rosenhof gesperrt. Autos aus Richtung Straubing können dort nicht abfahren. Sie müssen bis Neutraubling weiter. Grund sind Arbeiten für eine neue Schilderbrücke. Sie sollen bis 3 Uhr früh andauern. Ebenfalls auf der A3 hat heute früh ein Geisterfahrer für einige beinahe Zusammenstöße gesorgt. Das Auto war auf der A3 von Regensburg Richtung Passau etwa 20 Minuten in falscher Richtung unterwegs. Danach ist der Geisterfahrer spurlos verschwunden. Gestern waren auf der A3 Höhe Uni und am Autobahnkreuz gleich 2 Falschfahrer unterwegs. Nur einer konnte gestoppt werden, ein 66 Jahre alter Mann. Sport- und Schützenvereine im Landkreis Kelheim freuen sich auch heuer wieder über eine Finanzspritze aus München. Der Freistaat zahlt 235.000 Euro an Vereine im Landkreis aus. Das meldet die Kelheimer CSU-Landtagsabgeordnete Petra Högel. Die Vereinspauschale soll Vereine unterstützen. Auf Opferstöcke hatte es ein Dieb in der Berchinger St. Lorenzkirche abgesehen. Der Unbekannte hat Mitte August einen Opferstock aufgebrochen und einen zweiten mitgenommen. Die Polizei geht von knapp 200 Euro Sach- und Diebstahlschaden aus. 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
0: 17.32 Uhr, ganz genau. Aktuell habe ich keine Meldungen auf dem Schirm für euch. Gute Fahrt.
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0: Da haben wir aktuell einen auf der A3 bei der Ausfahrt Sinzing 80 erlaubt. Hier beim Parkplatz blitzt es und in Regensburg-Neubrüll in der Karl-Stieler-Straße steht der hartnäckige Blitzeranhänger auf Höhe vom Supermarkt. 30 solltet ihr maximal fahren. Wenn euch noch was auffällt, dann gerne her damit. Unsere Charivari-Verkehrshotline, die ist immer kostenlos. 08000 08007. Das Charivari-Wetter ist immer noch recht warm mit 23 Grad am alten Kornmarkt in Regensburg. In Neumarkt am Maybach-Museum, da messen wir 22 Grad aktuell. Und außerdem in Waffenbrunn im Landkreis Kahn auch 22 Grad. Teilweise ist es so ein bisschen bewölkt, es bleibt aber weiterhin trocken bei uns bei bis zu 23 Grad. Und in der Nacht wird es dann deutlich kühler mit Tiefstwerten um die 7 Grad und auch bewölkter. Der Charivari-Wettertrend für Regensburg, Niederbayern und die Oberpfalz. Morgen ist es dann eher regnerisch und bei maximal 24 Grad noch nicht allzu kalt. Es wird auch wieder wärmer. Zum Mittwoch und Donnerstag hin geht es in Richtung 30 Grad.
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0: Bald geht's wieder los. Ah, die Volksfeste ist ja eigentlich schon im vollen Gange, aber einer der ältesten Jahrmärkte Bayerns steht auch schon wieder in Startlöchern, der Gillermoos. Und was es da alles Neues gibt, wie teuer das Bier ist, das haben wir heute herausgefunden. Und natürlich verrate ich es euch gleich nach Musik. Miley Cyrus und hier sind Soul Asylum mit Runaway Train. Ich bin Saskia Hinzen, freue mich, dass ihr eingeschaltet habt. 5 nach 5:30 haben wir's.

0: Der Feierabend mit Charivari. Nächste Woche geht er los, der Gillermoos. Am 3. September beginnt in Abensberg der älteste Jahrmarkt Bayerns. Heute wurde das Programm vorgestellt. Charivari-Lokalreporter Michael Hegele, auf was können wir uns denn besonders freuen?
1: Ja, Saskia, da gibt es zum Beispiel ein neues Bier auf dem Gillermoos, ein Bio-Bier. Das braut die Schlossbrauerei Sandersdorf. Das ist eine Tochter der Kuchebauer Brauerei. Bräu Jakob Horsch hat heute schon mal Appetit drauf gemacht.
2: Das Wasser haben wir aus dem Naturpark Altmühltal, den Hopfen von der Familie Brandl aus Urschbach und die Gerste aus Riedenburg. Also es ist alles nahbar und ihr könnt euch wirklich da freuen. Es schmeckt super.
1: Ausgeschenkt wird das Bier in einem neuen Festzelt der Holledauer Festhalle und da kocht das Team von Max Schmidt vom Roten Hahn in Regensburg für ihn eine Volksfestpremiere.
3: Da ist ganz viel Ehrfurcht und Demut dabei, wenn ich ehrlich bin, und auch ein gesunder Respekt, und mir zappeln schon ein bisschen die Füße, wenn ich ehrlich bin, weil das ist für uns natürlich auch eine komplett neue Herausforderung an der Stelle, aber das wird schon werden.
1: Neben Bier und Brotzeit gibt es natürlich auch wieder viele bunte Fahrgeschäfte, eine Warenduld und heuer gleich drei Ausstellungen, eine Blaulichtmeile, eine Jobmeile und eine Agrarmeile.
0: Michael, letztes Jahr wurde der Gillermoos am ersten Abend wegen einer Unwetterwarnung abgebrochen. Hängt das noch nach in Abensberg?
1: Schon, das hat heute auch Bürgermeister Bernhard Resch offen eingeräumt.
4: Natürlich hat man es als Verantwortlicher in die Knochen, mein ganzes Team und ich. Aber ich hoffe, dass der Herrgott ganz einfach heuer wieder für das Gillermoos wieder sorgt, das wir alle schätzen.
1: Am letzten Gillermoos-Tag, dem Montag, ist wieder der politische Frühschoppen mit Spitzenpolitikern. Am Tag zuvor sind Landtagswahlen in Sachsen-Anhalt und ganz Deutschland wird dann auf Reaktionen aus Abensberg schauen, die es dort in den Festzelten gibt. Ja, und zum Festausgang ist auch erstmals heuer die Wahl zum Gillermoos Kini oder der Queenie. Es gibt 4 Bewerberinnen und, siehe da, auch einen Bewerber, sagt Caroline Wohlgemuth von der Stadt Abensberg.
5: Wir haben wirklich alles gegeben, haben jetzt aber nur einen Kandidaten aufgetrieben. Wir sind bereit, wir fragen uns jetzt immer noch, sind die Leute, die Gillermoos-Leute bereit? Ist das Zelt bereit am Montagabend bei der Wahl? Und gibt der mal die Stimme, weil sonst wird es leider nichts mit dem ersten Kini.
1: Und wir von Charivari sind natürlich mit dabei, wenn gewählt wird. Das Ergebnis gibt es dann hier bei uns.
0: Dankeschön, Michael Hegele. Mit den Infos zum Gillermoos in Abensberg. Der geht nächsten Donnerstag los. Erwartet werden wieder rund 250.000 Besucher. Wir freuen uns.
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Moin, Feierabend an diesem Montag. Charivari hier. Und so geht's gleich weiter mit Medusa One Republic und Leonie. Fire ist das. Jetzt mehr Vielfalt außerdem mit Take That. Darf dann auch ein bisschen geschmachtet werden, oder? Wir haben's 5:05 ganz genau. Mehr Hits und mehr Vielfalt gleich nach 6 wieder hier für euch bei Charivari.

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0: aktuell auf den Straßen habe ich keine Meldungen für euch, aber zwei Blitzer. Welche das sind, hört ihr gleich jetzt erstmal zu allem, was ihr für heute wissen müsst.
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2: Ich bin Helen Martin. 36 Jahre ist die Wiedervereinigung jetzt her, doch nach wie vor sind Ostdeutsche in Spitzenpositionen unterrepräsentiert. Das ist beim aktuellen Elitenmonitor rausgekommen. Demnach kam 2024 nur etwas mehr als jeder Zehnte in deutschen Spitzenpositionen aus den neuen Bundesländern. Besonders in der Wirtschaft, der Kultur und dem Militär gibt es besonders wenig ostdeutsche Führungskräfte. Der Sommer hat die deutsche Wirtschaft 36 Milliarden Euro gekostet. Zumindest geht davon die Umweltorganisation Greenpeace aus. Die Hitzewellen hätten Ernten vernichtet, Waldbrände ausgelöst und die Gesundheitskosten hochgetrieben. Ein Weiter-so könne sich Deutschland nicht mehr leisten, heißt es dazu von Greenpeace. Heute ist der Unabhängigkeitstag der Ukraine und passend dazu hat die EU dem Land neue Rüstungshilfen im Wert von gut 6 Milliarden Euro genehmigt. Das Geld ist laut der EU-Kommission für Flugabwehrsysteme, Raketen, Munition und Radaranlagen. Hintergrund seien die heftigeren russischen Angriffe mit Drohnen und Raketen. EU-Kommissionschefin von der Leyen sagt, Europas Unterstützung sei unerschütterlich und konkret. Fast jeder Zweite in Deutschland würde sich einen menschenähnlichen Roboter holen, der im Haushalt hilft. Das ist bei einer Bitkom-Umfrage rausgekommen. Thomas Bremser hat die Einzelheiten.
3: Staubsaugen, Einkäufe einräumen oder sogar kochen. Menschenähnliche Roboter sind auf dem Vormarsch und sie spalten. Denn während die eine Hälfte sich helfen lassen würde im Haushalt, lehnt die andere Hälfte das kategorisch ab. Das menschenähnliche Aussehen fasziniere zwar, könne aber auch verunsichern, sagt der Chef des Digitalverbandes Bitkom. Wer offen dafür ist, würde den Roboter vor allem aufräumen oder putzen lassen.
2: Wer zwischen München und Mühldorf mit dem Zug pendelt, muss ab dem 14. September mehr Zeit einplanen. Auf der Strecke gibt es mehrere Abschnitte, auf denen die Züge langsamer fahren müssen. Dazu kommt, dass die Strecke eingleisig ist. Die Bahn lässt Züge deshalb bis zu 20 Minuten früher starten und bis zu 15 Minuten später ankommen. Einzelne Verbindungen fallen ganz aus. Die neuen Zeiten gelten wohl bis Anfang Februar.
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0: Gleich 3 Minuten nach 6. Aktuell habe ich keine relevanten Meldungen von den Straßen für euch.
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0: Es blitzt immer noch auf der A3 bei der Ausfahrt Sinzing, da beim Parkplatz 80 erlaubt. Und Regensburg-Neuprüll in der Karl-Stieler-Straße steht immer noch der Blitzeranhänger auf Höhe vom Supermarkt bei Tempo 30. Staus und Blitzer gebt ihr jederzeit kostenlos durch an die Charivari Verkehrshotline 08000 08007. Das Charivari-Wetter. Immer noch recht warm ist es mit 23 Grad an der Donauarena in Regensburg. 22 haben wir in Arnschwang im Landkreis Cham und in Biburg im Landkreis Kelheim sind es 24 Grad. Teilweise ist es bewölkt und die Wolken halten sich auch in der Nacht da weiter. Aber es regnet nicht. Bei Tiefstwerten um die 7 Grad ist es doch recht frisch. Und auch morgen starten wir dann wölkig bewölkt in den Dienstag. Da kann es dann durchaus mal ein bisschen nasser werden bei bis zu 22 Grad. Noch nicht wirklich kalt und es wird auch wieder wärmer zur Mitte der Woche hin. Die Regenwolken halten sich zwar ein bisschen, aber die Sonne, die kämpft sich ganz tapfer wieder durch.
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0: Feierabend. Ich hoffe, ihr könnt schon die Füße hochlegen zu Hause. Jetzt um 4 Minuten nach 6. Und dazu gibt's natürlich den passenden Feierabend-Sound von uns. Take That gleich. Und hier ist Kamerad mit Hug Yourself. Ich bin Saskia Hinzen. Schön, dass ihr am Start seid.
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gelaunt geht's in den verdienten Feierabend an diesem Montag mit Charivari. Ja, und gute Laune ist definitiv auch bei allen aufgekommen, die ein Boot oder ein Schiff haben. Denn es hat ja ordentlich geregnet, das war durchaus eine willkommene Abkühlung. Und es war ein kurzer Hoffnungsschimmer für die Verantwortlichen bei der Personenschifffahrt in Kelheim. Denn die Schiffe mussten wirklich lange Zeit jetzt schon im Hafen liegen, weil ja die Donau so niedrig stand. Am Samstag hatte die aber nach dem Starkregen endlich genug Wasser, um die Ausflugsfahrten nach Weltenburg wieder anzubieten. Am Sonntag aber direkt die Enttäuschung, da hat die Donau schon wieder so viel Wasser verloren, dass die Warten abgeblasen werden mussten. Auch heute ist kein Ausflugsschiff zwischen Kelheim und Weltenburg unterwegs gewesen. Seit Samstag ist der Pegel an der Donau da nämlich um ganze 55 Zentimeter gesunken. Damit liegt er jetzt schon wieder auf dem Niveau, auf dem er am frühen Freitagmorgen war. Jetzt heißt es natürlich wieder hoffen auf viel Regen, damit die Schifffahrt weiterhin länger möglich ist. Und der Regen, der kommt die Woche auch nochmal, so eine kleine Abkühlung gibt es. Aber auch noch weiterhin ein paar schöne Tage in den Sommerferien. 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Berlin jetzt mit Take My Breath Away. Fantastische 80er für euch um 17:45.

0: reingeht in den Montagfeierabend. Charivari hier mit Musik gleich von Jennifer Lopez und David Guetta. Ganz aktueller Sound. Außerdem Kate Bush mit Running Up That Hill. So klingen mehr Hits und mehr Vielfalt bei uns.
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0: Wir schauen gleich gemeinsam auf die Straßen und nach den Blitzern und nach dem Wetter. In einer halben Stunde hört ihr hier auf Charivari natürlich, was in der Welt passiert ist. Jetzt geht's aber erstmal in unsere Region.
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8: Ich bin Michael Hegele. Guten Abend. Der Verkehr auf der A3 im östlichen Landkreis Regensburg wird heute Abend eingeschränkt. Ab etwa 21 Uhr ist die Ausfahrt Rosenhof gesperrt. Autos aus Richtung Straubing können dort nicht abfahren. Sie müssen bis Neutraubling weiter. Grund sind Arbeiten für eine neue Schilderbrücke. Sie sollen bis 3 Uhr früh andauern. Ebenfalls auf der A3 hat heute früh ein Geisterfahrer für einige beinahe Zusammenstöße gesorgt. Das Auto war auf der A3 von Regensburg Richtung Passau etwa 20 Minuten in falscher Richtung unterwegs. Danach ist der Geisterfahrer spurlos verschwunden. Gestern waren auf der A3 Höhe Uni und am Autobahnkreuz gleich 2 Falschfahrer unterwegs. Nur einer konnte gestoppt werden, ein 66 Jahre alter Mann. Sport- und Schützenvereine im Landkreis Kelheim freuen sich auch heuer wieder über eine Finanzspritze aus München. Der Freistaat zahlt 235.000 Euro an Vereine im Landkreis aus. Das meldet die Kelheimer CSU-Landtagsabgeordnete Petra Högel. Die Vereinspauschale soll Vereine unterstützen. Auf Opferstöcke hatte es ein Dieb in der Berchinger St. Lorenzkirche abgesehen. Der Unbekannte hat Mitte August einen Opferstock aufgebrochen und einen zweiten mitgenommen. Die Polizei geht von knapp 200 Euro Sach- und Diebstahlschaden aus. 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
0: Wir haben es 6:30. Aktuell habe ich keine relevanten Meldungen für euch. Ihr kommt gut durch.
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0: In Regensburg-Neubrühl in der Karl-Stieler-Straße steht weiterhin der Blitzeranhänger auf Höhe vom Supermarkt bei Tempo 30. Staus und Blitzer meldet ihr jederzeit kostenlos an die Charivari-Verkehrshotline 08000 08007. Das Charivari-Wetter immer noch mit angenehmen 23 Grad am Fischmarkt in Regensburg. Auf Schloss Guteneck im Landkreis Schwandorf, da messen wir aktuell 22 Grad. Ja, und auch im Landkreis Neumarkt im Berching haben wir immer noch 21 Grad. Es ist wirklich noch ein schöner, lauer Sommerabend. Und so bleibt es zumindest bis heute Nacht auch schauer- und regenfrei. Die Temperaturen, die knallen allerdings dann doch in den einstelligen Bereich. Bei bis zu 7 Grad sind die Tiefstwerte. Der Charivari-Wettertrend für Regensburg, Niederbayern und die Oberpfalz. Morgen ist es dann doch eher bewölkt mit Regen. Vor allen Dingen in der Früh geht's los. Also vielleicht jetzt schon mal den Regenschirm rauslegen, dass ihr den morgen nicht vergesst oder die Regenjacke. Trotzdem kriegen wir bis zu 24 Grad. Und im Laufe der Woche klettert das Thermometer dann doch noch in Richtung 30.
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0: Der Feierabend hat euch jetzt hoffentlich endlich nach dem Start in die Woche, der ja sehr sommerlich war. Wie es mit dem Wetter weitergeht, darüber reden wir noch in dieser halben Stunde. Ich bin Saskia Hinzen, freue mich, dass ihr dabei seid. Jetzt habe ich Musik für euch von Tiffany Harris, Vertigo, ganz aktuell bei Charivari.

0: schönen Feierabend mit Charivari. An diesem Montag, Sommerferienwoche 4 hat angefangen. Wir sind in der Halbzeit und bis letzte Woche war es ja teilweise noch richtig sonnig und heiß. Dann kam eine kleine Abkühlung, die sicherlich nicht unwillkommen war bei vielen. Und letzte Nacht war es ja dann schon zum ersten Mal so wirklich richtig frisch. Ist jetzt der Sommer rum oder kommt da noch mal was? Und was machen die Ferien? Das weiß natürlich mein Kollege Kai Zorn aus der Wetterredaktion. Kai, geht's denn gefühlt vor allem nachts so kühl weiter?
1: Es wird wieder wärmer werden. Nach einer frischen Nacht bringt uns der Dienstag Sonne und von Südwesten her kompakte Wolken mit ein paar Schauern und Gewittern. Auch der Mittwoch ist leicht wechselhaft mit Sonne, Wolken und Schauern und Gewittern. Es wird wärmer, die Temperaturen steigen auf zunächst um 25, dann wieder auf über 25 Grad. Sehr warm wird der Donnerstag mit nahe 30 Grad und der Freitag wird aller Voraussicht nach dann windig.
0: Was sagst du denn jetzt zum letzten Augustwochenende?
1: Es geht unbeständig weiter, vor allen Dingen windig, haben aber ein bisschen Glück. Im Norden Deutschlands gibt es mehr Schauer. Der Samstag ist nach derzeitigen Trends schaurig bei unter 20 Grad. Der Sonntag wird dann eine Spur freundlicher, muss zumindest um und etwas über 20 Grad werden.
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15: Ich bin Helen Martin. Abnehmspritzen werden gerade regelrecht gehypt. Aber die Spritze auf Kassenkosten? Davor warnt jetzt AOK-Chefin Reimann. Sie sagt, der gesetzlichen Krankenversicherung würden dadurch Milliardenkosten drohen. Ronny Thorau mit den Einzelheiten.
16: Würde man die Spritzen zur Kassenleistung machen, etwa für Menschen ab einem Body-Mass-Index von 30 oder mehr, würden 45 Milliarden Euro an Kosten bei der GKV entstehen, so AOK-Chefin Reimann. Vom Sozialverband heißt es dagegen differenzierter, man dürfe nicht nur über die Medikamentenkosten sprechen. Auch Adipositas verursache medizinische Kosten in Milliardenhöhe.
15: Obwohl die Gasspeicher aktuell niedrig gefüllt sind, geht das Bundeswirtschaftsministerium nicht davon aus, dass Gas im Winter knapp werden könnte. Ein Sprecher hat gesagt, man sei zufrieden mit der Befüllung der Speicher. Aus der Energiebranche kommen aber teilweise andere Stimmen. Da heißt es zum Beispiel, dass es immer schwerer werde, das Speicherziel von 70% bis November zu erreichen. Der Klimawandel heizt die Weltmeere weiter auf. Jetzt am Wochenende lag die durchschnittliche Meeresoberflächentemperatur bei 21,1 Grad Celsius, höher als der bisherige Rekord von März 2024. Das meldet der EU-Klimadienst Copernicus. Der sagt, dass der menschengemachte Klimawandel und auch das Wetterphänomen El Niño verantwortlich für die Rekordtemperatur sind. Am Aschaffenburger Hauptbahnhof ist ein Mann mit einem 18 cm langen Küchenmesser aufgefallen. Er hat damit zum Beispiel Stichbewegungen in Richtung eines leeren Sitzplatzes gemacht. Die Bundespolizei hat den 25-Jährigen in einem abfahrbereiten Zug gestoppt und festgenommen. Bedroht hat er laut Polizei niemanden, er kam später wieder frei. Welcher Film geht für Deutschland ins Rennen um die Oscars? Das entscheidet aktuell eine Jury in München. 11 Filme stehen zur Auswahl, darunter Staatsschutz und 23.000 Leben. Die Entscheidung soll morgen Abend bekannt gegeben werden. Der Gewinner wird von Deutschland für die Oscar-Kategorie des besten internationalen Spielfilms eingereicht. Ob der Film dann aber wirklich auch nominiert wird, entscheidet sich im Januar nächstes Jahr.
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13: Hier die wichtigsten Meldungen von den Straßen bei uns in der Region. Fahrt auf der A6 Nürnberg in Richtung Pilsen besonders vorsichtig. Zwischen Alfeld und Sulzbach-Rosenberg kommt es zu Behinderungen wegen eines defekten LKWs auf der Fahrbahn. Wir bleiben noch auf der A6. Nürnberg in Richtung Pilsen. Fahrt auch zwischen Alfeld und Sulzbach-Rosenberg besonders vorsichtig. Hier kommt es zu Behinderungen durch Gegenstände auf der Fahrbahn.
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18: Der Abend bei uns klingt auf jeden Fall noch trocken aus. Die Temperaturen gehen allerdings jetzt schon runter. Der Wettertrend: in der Nacht kühlt es sich ab auf 8 bis 15 Grad. Und in den Dienstag starten wir dann bewölkt und vor allem auch mit Schauern und Gewitter. Die halten dann erstmal bis zum Mittwoch, dann folgt aber wieder Sonnenschein.
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2: Der Feierabend mit Charivari. Nächste Woche geht er los, der Gillermoos. Am 3. September beginnt in Abensberg der älteste Jahrmarkt Bayerns. Heute wurde das Programm vorgestellt. Charivari-Lokalreporter Michael Hegele, auf was können wir uns denn besonders freuen?
3: Ja, Saskia, da gibt es zum Beispiel ein neues Bier auf dem Gillermoos, ein Bio-Bier. Das braut die Schlossbrauerei Sandersdorf. Das ist eine Tochter der Kuchebauer Brauerei. Bräu Jakob Horsch hat heute schon mal Appetit drauf gemacht.
4: Das Wasser haben wir aus dem Naturpark Altmühltal, den Hopfen von der Familie Brandl aus Urschbach und die Gerste aus Riedenburg. Also es ist alles nahbar und ihr könnt euch wirklich da freuen. Es schmeckt super.
3: Ausgeschenkt wird das Bier in einem neuen Festzelt der Holledauer Festhalle und da kocht das Team von Max Schmidt vom Roten Hahn in Regensburg für ihn eine Volksfestpremiere.
5: Da ist ganz viel Ehrfurcht und Demut dabei, wenn ich ehrlich bin, und auch ein gesunder Respekt und mir zappeln schon ein bisschen die Füße, wenn ich ehrlich bin, weil das ist für uns natürlich auch eine komplett neue Herausforderung an der Stelle, aber das wird schon werden.
3: Neben Bier und Brotzeit gibt es natürlich auch wieder viele bunte Fahrgeschäfte, eine Warenduld und heuer gleich drei Ausstellungen, eine Blaulichtmeile, eine Jobmeile und eine Agrarmeile.
2: Das klingt doch alles super. Nächste Woche geht der Gillermoos los. Übrigens kurz vorher auch die Herbstduld in Regensburg. Und zwar schon an diesem Freitag.
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4: Schönen guten Abend. Ein schrecklicher Unfall hat heute Mittag einen Autofahrer in der Nähe von Regensburg mitten aus dem Leben gerissen. Der 66 Jahre alte Mann war auf der B16 unterwegs. Auf Höhe Haselbach ist er mit dem Auto auf die andere Straßenseite gekommen. Den Grund dafür kennt man noch nicht. Es kam zum Frontalzusammenstoß mit einem Lastwagen. Den hat der Autofahrer nicht überlebt. Er ist noch an der Unfallstelle gestorben. Der Lkw-Fahrer blieb unverletzt. Wegen Bergungsarbeiten war die Bundesstraße längere Zeit total gesperrt. Zum Glück ohne Opfer ist heute früh eine Geisterfahrt auf der A3 bei Regensburg geblieben. 20 Minuten lang war ein Auto Richtung Passau unterwegs, allerdings auf der falschen Fahrbahnseite. Andere Autos und Laster konnten gerade noch ausweichen und so einen Unfall verhindern. Als die Polizei nach dem oder der Geisterfahrerin gesucht hat, war das fragliche Auto verschwunden. Vielleicht gibt es ja Zeugen, die sich das Kennzeichen gemerkt haben, hofft jedenfalls die Verkehrspolizei Regensburg. Zu einer Pressekonferenz mit Weißwurst-Frühstück hatte heute die Stadt Abensberg eingeladen. Sie hat das Programm für den Gillamoos vorgestellt, Bayerns ältesten Jahrmarkt. Der startet am 3. September und dauert 5 Tage lang. Über 250.000 Besucher werden bei hoffentlich gutem Wetter erwartet. Bürgermeister Bernhard Resch hat heute ausdrücklich auch die Charivari-Hörer nach Abensberg eingeladen.
5: Ja, liebe Hörerinnen und Hörer von Charivari, in Abensberg erhöhen wir die Betriebstemperatur auf Maximalanschlag. Vom 4. bis zum 7. September Gillamoos. Kommt's nach Umsperr, wir haben ein wahnsinnig gutes Programm. Bestes Festbier, beste Stimmung, bestes Wetter. Kommt's nach Umsperr und feiert's.
4: Die Maß Bier kostet wie letztes Jahr maximal 12,70 Euro. Shuttlebusse bringen für 10 Euro Besucher zum Fest und wieder heim. Und erstmals hat heuer ein junger Mann die Chance, Gillamoos Kini zu werden. Bei den Frauen gibt es 4 Bewerberinnen. Der Freistaat Bayern hat heute wieder mal sein Füllhorn ausgeschüttet. Er überweist Geld an Sportvereine. Allein in die Oberpfalz fließen 2,8 Millionen Euro an sogenannter Vereinspauschale. Mit diesem Geld können die Vereine zum Beispiel neue Sportgeräte kaufen oder ihre Vereinsheime aufhübschen. Jeder Euro kommt an, hat heute Wirtschaftsstaatssekretär Tobias Gotthardt aus Karl-Münz versprochen. Allein Vereine in Stadt und Landkreis Regensburg können sich über fast 900.000 Euro freuen.
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6: Hier die aktuellen Meldungen von den Straßen bei uns in der Region. Fahrt auf der A3 Nürnberg in Richtung Passau besonders vorsichtig. Zwischen den Anschlussstellen Oberölsbach und Neumarkt Ost kommt es zu Behinderungen durch eine ungesicherte Unfallstelle. Auf der A6 Nürnberg in Richtung Pilsen. Fahrt zwischen den Anschlussstellen Alfeld und Sulzbach-Rosenberg besonders vorsichtig. Es kommt zu Behinderungen wegen eines defekten LKWs auf der Fahrbahn.
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8: Der Abend bei uns klingt auf jeden Fall noch trocken aus. Die Temperaturen gehen allerdings jetzt schon runter. Der Wettertrend: in der Nacht kühlt es sich ab auf 8 bis 15 Grad. Und in den Dienstag starten wir dann bewölkt und vor allem auch mit Schauern und Gewitter. Die halten dann erstmal bis zum Mittwoch, dann folgt aber wieder Sonnenschein.
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0: Das ist der Montagfeierabend mit Charivari. Ja, die Woche hat kaum angefangen, aber im Landkreis Cham wird schon dem Wochenende entgegengefiebert. Und da gibt es auch einen ganz besonderen Grund, und zwar die Chamer Flugtage. Die sind immer wieder ein Highlight und dieses Jahr feiern sie Jubiläum. Zum 50. Mal gibt es jetzt diese Veranstaltung, bei der alle Profiflieger am Himmel über Cham erleben können oder auch selber in die Luft gehen. Es werden nämlich Tandem-Fallschirmsprünge angeboten, aber auch Rundflüge. Markus Vilsmeier ist der erste Vorsitzende des Segelflugsportvereins. Also diese Rundflüge, die sind dann ja in so ganz kleinen Maschinen. Haben da manchmal die Menschen auch so ein bisschen Angst? Das klingt ja schon etwas gruselig, da einzusteigen.
1: Ja, also das stimmt natürlich, dass für manche Menschen das erstmal eine Überwindung ist, da einzusteigen. Aber es ist, weil es eben eine kleine Maschine ist, auch ein ganz anderes Erlebnis. Man merkt die Bewegung der Luft viel stärker. Das muss einen aber nicht beängstigen, das ist ganz normal. Und durch die tolle Aussicht, weil man eigentlich komplett in einer verglasten Kanzel sitzt, sieht man halt viel mehr als aus einem großen Flugzeug und man ist ein bisschen niedriger, sodass man tatsächlich auch Orte oder ein Haus oder irgendwas erkennen kann.
0: Ja, und es wird auch wieder Flugkunst zu bestaunen geben bei den Chamer Flugtagen. Welche Profis sind denn diesmal dabei?
1: Wir haben dieses Jahr das erste Mal den Markus Feierabend mit einer Extra 330 bei uns zu Gast. Zusätzlich noch den Florian Fischer mit seiner Pitt, der die letzten Jahre auch schon da war. Und da freuen wir uns, dass wir dieses Jahr zwei Motorkunstflieger haben, die da abwechslungsreiches Programm bieten werden. Die machen ganz gut Lärm und führen einfach tolle Kunstflugfiguren vor, Loopings, Rollen. Da gibt es Figuren, die haben noch nicht mal einen Namen, weil sich das Flugzeug in alle Richtungen bewegt und der Pilot da einfach sich frei entfalten kann, weil die Flugzeuge einfach so wendig und stabil sind, dass sie eigentlich alles mitmachen.
0: Das und noch viel mehr ist also am Wochenende geboten. Bei den Chamer Flugtagen, die beginnen am Samstag ab 10. Abends gibt es dann auch ein großes Feuerwerk mit Musik. Und der Sonntag startet ebenfalls um 10 Uhr mit einem Gottesdienst in der Fliegerhalle. Dieses Jahr auch mit einem ganz besonderen Jubiläum zum 50. Mal. Auf jeden Fall ist das ein tolles Event für die ganze Familie. Schade.

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1: Ich bin Helen Martin. Die Ukraine zeigt sich zum 35. Jahrestag der Unabhängigkeit stolz auf ihren Kampf gegen Russlands Krieg. Präsident Zelensky nutzte seine Rede an die Nation für eine Kampfansage an Russlands Präsidenten Putin und kündigte weiteren Widerstand an. Ulf Mauder berichtet.
2: Die Ukraine erhält auch weitere Militärhilfen aus Großbritannien und von der EU. Die Reaktion aus dem Kreml hier in Moskau ließ nicht lange auf sich warten. Mit den Rüstungshilfen werde weiter Öl ins Feuer des Krieges gegossen. Verhindert werde so jeder Versuch, in Friedensverhandlungen zu treten, hieß es hier in Moskau.
1: Ostdeutsche sind in Spitzenpositionen nach wie vor unterrepräsentiert. Das ist das Ergebnis des Elitenmonitor. Da heißt es, dass 2024 der Anteil ostdeutscher Führungskräfte unverändert bei rund 12% lag. Besonders in der Wirtschaft und im Militär gibt es demnach wenig oder gar kein ostdeutsches Spitzenpersonal. Etwas besser sieht's laut der Studie in der Verwaltung und in der Wissenschaft aus. Zigaretten und Alkohol sollten teurer werden und schwerer zu kriegen sein. Das fordert AOK-Chefin Reimann. Konkret könnte das heißen, dass es Alkohol nicht mehr an jeder Tankstelle gibt. Reimann sieht das als wichtige Maßnahme, um Krankheiten besser vorzubeugen. Außerdem kritisiert sie, dass die telefonische Krankschreibung abgeschafft werden soll, denn gerade bei Infektionswellen sei diese hilfreich. Gärreste, Jauche, Gülle. Alles Stoffe, die schädlich für Wasser und Umwelt sind. Und in Deutschland sind letztes Jahr weniger solcher Stoffe in die Natur gelangt. Umgerechnet waren es rund 5,9 Millionen Liter. Das sind fast 10% weniger als 2024, sagt das Statistische Bundesamt. Außerdem ist die Zahl der Unfälle mit solchen Schadstoffen auf den niedrigsten Wert seit 15 Jahren gesunken. Die Münchner Feuerwehr hat einer Familie im 300 Kilometer entfernten Italienurlaub geholfen. Die Mutter war im Urlaubsort Bibione zusammengebrochen. Weil ihre 11-jährige Tochter nicht wusste, wie sie den Notruf dort erreichen kann, hat sie zu Hause den Vater angerufen. Der hat die Münchner Leitstelle informiert, die alle Informationen an die italienischen Kollegen weitergeleitet hat. Ein Krankenwagen hat die Frau in eine Klinik gebracht. Ihr geht es inzwischen besser.
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3: Hier die aktuellen Meldungen von den Straßen bei uns in der Region. Fahrt auf der A3 Nürnberg in Richtung Passau besonders vorsichtig. Zwischen den Anschlussstellen Oberölsbach und Neumarkt Ost kommt es zu Verzögerungen durch eine ungesicherte Unfallstelle. Auf der A6 Nürnberg in Richtung Pilsen fahrt zwischen den Anschlussstellen Alfeld und Sulzbach-Rosenberg besonders vorsichtig. Es kommt zu Behinderungen wegen eines defekten LKWs auf der Fahrbahn.
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5: Der Abend bei uns klingt auf jeden Fall noch trocken aus. Die Temperaturen gehen allerdings jetzt schon runter. Der Wettertrend: in der Nacht kühlt es sich ab auf 8 bis 15 Grad und in den Dienstag starten wir dann bewölkt und vor allem auch mit Schauern und Gewitter. Die halten dann erstmal bis zum Mittwoch, dann folgt aber wieder Sonnenschein.

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2: Die Geisterwanderung zu Nitzenau feiert am Samstag ihre diesjährige Premiere. An drei Schauplätzen erleben die Besucher Legenden und Sagen des Regentals. Die Wanderstrecke ist gute 5 Kilometer lang und die Geister spuken bei jedem Wetter. Im September gibt es noch 2 weitere Termine. Alle Infos und Tickets unter geisterwanderung.de. Eine Tierolympiade mit Rätselspaß für die ganze Familie gibt's morgen am Feutenberg. Entlang des Lehrpfads gilt es, an unterschiedlichen Stationen Aufgaben zu meistern und dabei viel über die Natur zu lernen. Geeignet ist der Parcours für Kinder bis 12. Der Eintritt ist frei. Weitere Infos gibt's bei der Touristinfo Furt im Wald.
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3: Schönen guten Abend. Ein schrecklicher Unfall hat heute Mittag einen Autofahrer in der Nähe von Regensburg mitten aus dem Leben gerissen. Der 66 Jahre alte Mann war auf der B16 unterwegs. Auf Höhe Haselbach ist er mit dem Auto auf die andere Straßenseite gekommen. Den Grund dafür kennt man noch nicht. Es kam zum Frontalzusammenstoß mit einem Lastwagen. Den hat der Autofahrer nicht überlebt. Er ist noch an der Unfallstelle gestorben. Der Lkw-Fahrer blieb unverletzt. Wegen Bergungsarbeiten war die Bundesstraße längere Zeit total gesperrt. Zum Glück ohne Opfer ist heute früh eine Geisterfahrt auf der A3 bei Regensburg geblieben. 20 Minuten lang war ein Auto Richtung Passau unterwegs, allerdings auf der falschen Fahrbahnseite. Andere Autos und Laster konnten gerade noch ausweichen und so einen Unfall verhindern. Als die Polizei nach dem oder der Geisterfahrerin gesucht hat, war das fragliche Auto verschwunden. Vielleicht gibt es ja Zeugen, die sich das Kennzeichen gemerkt haben, hofft jedenfalls die Verkehrspolizei Regensburg. Zu einer Pressekonferenz mit Weißwurst-Frühstück hatte heute die Stadt Abensberg eingeladen. Sie hat das Programm für den Gillamus vorgestellt, Bayerns ältesten Jahrmarkt. Der startet am 3. September und dauert 5 Tage lang. Über 250.000 Besucher werden bei hoffentlich gutem Wetter erwartet. Bürgermeister Bernhard Resch hat heute ausdrücklich auch die Charivari-Hörer nach Abensberg eingeladen.
4: Ja, liebe Hörerinnen und Hörer von Charivari, in Abensberg erhöhen wir die Betriebstemperatur auf Maximalanschlag. Vom 4. bis zum 7. September Gillamus. Kommt's nach Umsperr, wir haben ein wahnsinnig gutes Programm. Bestes Festbier, beste Stimmung, bestes Wetter. Kommt's nach Umsperr und feiert's.
3: Dimas Bier kostet wie letztes Jahr maximal 12,70 Euro. Shuttlebusse bringen für 10 Euro Besucher zum Fest und wieder heim. Und erstmals hat heuer ein junger Mann die Chance, Gillamus Kini zu werden. Bei den Frauen gibt es 4 Bewerberinnen. Der Freistaat Bayern hat heute wieder mal sein Füllhorn ausgeschüttet. Er überweist Geld an Sportvereine. Allein in die Oberpfalz fließen 2,8 Millionen Euro an sogenannter Vereinspauschale. Mit diesem Geld können die Vereine zum Beispiel neue Sportgeräte kaufen oder ihre Vereinsheime aufhübschen. Jeder Euro kommt an, hat heute Wirtschaftsstaatssekretär Tobias Gotthardt aus Karl-Münz versprochen. Allein Vereine in Stadt und Landkreis Regensburg können sich über fast 900.000 Euro freuen.
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5: Hier die wichtigsten Meldungen von den Straßen bei uns in der Region. Fahrt auf der A3 Nürnberg in Richtung Passau besonders aufmerksam. Zwischen Oberülsbach und Neumarkt Ost kommt es zu Behinderungen durch eine ungesicherte Unfallstelle. Auf der A6 Nürnberg in Richtung Pilsen. Fahrt zwischen den Anschlussstellen Alfeld und Sulzbach-Rosenberg besonders vorsichtig. Es kommt zu Behinderungen wegen eines defekten LKWs auf der Fahrbahn.
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7: Der Abend bei uns klingt auf jeden Fall noch trocken aus. Die Temperaturen gehen allerdings jetzt schon runter. Der Wettertrend: in der Nacht kühlt es sich ab auf 8 bis 15 Grad. Und in den Dienstag starten wir dann bewölkt und vor allem auch mit Schauern und Gewitter. Die halten dann erstmal bis zum Mittwoch, dann folgt aber wieder Sonnenschein.
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0: Schönen Montagfeierabend, Charivari hier. Und krass, wie die Zeit verfliegt, oder? Die Hälfte der Sommerferien ist heute schon wieder vorbei. Es ist eben wie mit allem schön. Es geht viel zu schnell rum. Kein frühes Aufstehen, keine Hausaufgaben und stattdessen jede Menge Zeit zum Spielen, Schwimmen oder für Ausflüge. Das könnte für die Kids gern immer so weitergehen, oder? Wir haben mal nachgefragt, wieso findet ihr die Sommerferien eigentlich so toll?
1: Man hat einfach viel Zeit und kann auch Sachen ausprobieren.
2: Man kann wo übernachten und am Tag dann halt auch spielen oder Sachen machen, die halt sonst nicht möglich wären.
3: Weil man sich dann auf die nächste Klasse freut.
4: In den Sommerferien trifft man die Familie.
5: Man kann mal abschalten und ganz gechillt genießen.
6: Und man kann verreisen.
0: Sommerferien sind einfach die beste Zeit. Und sie sind ja zum Glück noch eine Weile. Wir sind bei der Hälfte angekommen. Also genießen wir die zweite Hälfte der Sommerferien gemeinsam. Hier mit Milz und mehr Vielfalt.
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1: Ich bin Helen Martin. Die Weltmeere waren am Samstag so heiß wie noch nie seit Messbeginn vor fast 50 Jahren. 21,1 Grad im weltweiten Durchschnitt. Das meldet der EU-Klimadienst Copernicus. Der bisherige Rekordwert ist damit geknackt. Mehr dazu von Ronny Thorau.
2: Nicht nur an Land, auch im Meer gibt es Hitzewellen und auch die werden durch den Klimawandel immer häufiger. Grund für den Temperaturrekord jetzt ist neben dem Klimawandel auch das Wetterphänomen El Niño, das die Meere zusätzlich erwärmt. Durch höhere Meerestemperaturen steigt laut Forschern das Risiko von Extremwetter, denn wärmere Ozeane geben mehr Feuchtigkeit und Wärme an die Atmosphäre ab, was zu stärkeren Niederschlägen und Stürmen führen kann.
1: Die Füllstände der Gasspeicher sind niedrig, doch laut dem Bundeswirtschaftsministerium heißt das nicht, dass Gas im Winter knapp werden könnte. Man sei zufrieden mit der Befüllung der Speicher, heißt es. Die Energiebranche sieht das anders. Sie warnt, das Ziel, dass die Gasspeicher bis November zu 70% befüllt sind, sei immer schwerer zu erreichen. Ähnlich sieht's auch die Bundesnetzagentur. In den Kinositz kuscheln, Popcorn essen und einen Film genießen. Das haben in den ersten 6 Monaten des Jahres wieder deutlich mehr Menschen gemacht. Laut der Filmförderungsanstalt wurden rund 47,5 Millionen Tickets verkauft, knapp 17% mehr als im Vorjahreszeitraum. Der Umsatz lag bei über 500 Millionen Euro. 2026 könnte sich zum stärksten Kinojahr seit der Pandemie entwickeln, heißt es von der Filmförderungsanstalt. Am Aschaffenburger Hauptbahnhof ist ein Mann mit einem 18 cm langen Küchenmesser aufgefallen. Er hat damit zum Beispiel Stichbewegungen in Richtung eines leeren Sitzplatzes gemacht. Die Bundespolizei hat den 25-Jährigen in einem abfahrbereiten Zug gestoppt und festgenommen. Bedroht hat er laut Polizei niemanden, er kam später wieder frei. Und noch zum Fußball, da ist ja heute Abend wieder DFB-Pokal, Runde Nummer 1. Die Würzburger Kickers haben die Sensation verpasst. Nachdem der Drittligist daheim gegen den ersten FC Köln in Führung lag, hat der FC die Partie noch gedreht und 2:1 gewonnen und ist eine Runde weiter. Genauso wie der HSV, der hat beim Drittligisten SC Verl 3:0 gewonnen.
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3: Hier die aktuellen Meldungen von den Straßen bei uns in der Region. Fahrt auf der A3 Nürnberg in Richtung Passau besonders vorsichtig. Zwischen Oberülsbach und Neumarkt Ost kommt es zu Verzögerungen durch eine ungesicherte Unfallstelle. Auf der A6 Pilsen in Richtung Nürnberg. Fahrt zwischen den Anschlussstellen Grenzübergang Weidhaus und Pleistein besonders vorsichtig. Es kommt zu Behinderungen wegen einem defekten LKW. Wir bleiben noch auf der A6 Nürnberg in Richtung Pilsen. Fahrt auch zwischen den Anschlussstellen Alfeld und Sulzbach-Rosenberg besonders vorsichtig. Hier kommt es zu Behinderungen wegen eines defekten LKWs auf der Fahrbahn.
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5: Der Abend bei uns klingt auf jeden Fall noch trocken aus. Die Temperaturen gehen allerdings jetzt schon runter. Der Wettertrend: in der Nacht kühlt es sich ab auf 8 bis 15 Grad. Und in den Dienstag starten wir dann bewölkt und vor allem auch mit Schauern und Gewitter. Die halten dann erstmal bis zum Mittwoch. Dann folgt aber wieder Sonnenschein.

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2: Schönen guten Abend. Ein schrecklicher Unfall hat heute Mittag einen Autofahrer in der Nähe von Regensburg mitten aus dem Leben gerissen. Der 66 Jahre alte Mann war auf der B16 unterwegs. Auf Höhe Haselbach ist er mit dem Auto auf die andere Straßenseite gekommen. Den Grund dafür kennt man noch nicht. Es kam zum Frontalzusammenstoß mit einem Lastwagen. Den hat der Autofahrer nicht überlebt. Er ist noch an der Unfallstelle gestorben. Der Lkw-Fahrer blieb unverletzt. Wegen Bergungsarbeiten war die Bundesstraße längere Zeit total gesperrt. Zum Glück ohne Opfer ist heute früh eine Geisterfahrt auf der A3 bei Regensburg geblieben. 20 Minuten lang war ein Auto Richtung Passau unterwegs, allerdings auf der falschen Fahrbahnseite. Andere Autos und Laster konnten gerade noch ausweichen und so einen Unfall verhindern. Als die Polizei nach dem oder der Geisterfahrerin gesucht hat, war das fragliche Auto verschwunden. Vielleicht gibt es ja Zeugen, die sich das Kennzeichen gemerkt haben, hofft jedenfalls die Verkehrspolizei Regensburg. Zu einer Pressekonferenz mit Weißwurstfrühstück hatte heute die Stadt Abensberg eingeladen. Sie hat das Programm für den Gillamus vorgestellt, Bayerns ältesten Jahrmarkt. Der startet am 3. September und dauert 5 Tage lang. Über 250.000 Besucher werden bei hoffentlich gutem Wetter erwartet. Bürgermeister Bernhard Resch hat heute ausdrücklich auch die Charivari-Hörer nach Abensberg eingeladen.
3: Ja, liebe Hörerinnen und Hörer von Charivari, in Abensberg erhöhen wir die Betriebstemperatur auf Maximalanschlag. Vom 4. bis zum 7. September, Gillamus. Kommt noch umsperren, wir haben ein wahnsinnig gutes Programm. Bestes Festbier, beste Stimmung, bestes Wetter. Kommt noch umsperren und feiert.
2: Die Maß Bier kostet wie letztes Jahr maximal 12,70 Euro. Shuttlebusse bringen für 10 Euro Besucher zum Fest und wieder heim. Und erstmals hat heuer ein junger Mann die Chance, Gillamus Kini zu werden. Bei den Frauen gibt es 4 Bewerberinnen. Der Freistaat Bayern hat heute wieder mal sein Füllhorn ausgeschüttet. Er überweist Geld an Sportvereine. Allein in die Oberpfalz fließen 2,8 Millionen Euro an sogenannter Vereinspauschale. Mit diesem Geld können die Vereine zum Beispiel neue Sportgeräte kaufen oder ihre Vereinsheime aufhübschen. Jeder Euro kommt an, hat heute Wirtschaftsstaatssekretär Tobias Gotthardt aus Karlmünz versprochen. Allein Vereine in Stadt und Landkreis Regensburg können sich über fast 900.000 Euro freuen.
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4: Hier die aktuellen Meldungen von den Straßen bei uns in der Region. Auf der A6 Pilsen in Richtung Nürnberg solltet ihr besonders vorsichtig fahren. Hier kommt es zwischen Grenzübergang Weidhaus und Pleistein zu Behinderungen wegen einem defekten LKW.
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6: Der Abend bei uns klingt auf jeden Fall noch trocken aus. Die Temperaturen gehen allerdings jetzt schon runter. Der Wettertrend in der Nacht kühlt es sich ab auf 8 bis 15 Grad. Und in den Dienstag starten wir dann bewölkt und vor allem auch mit Schauern und Gewitter. Die halten dann erstmal bis zum Mittwoch, dann folgt aber wieder Sonnenschein.
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3: Ich bin Moritz Einzel. Ostdeutsche sind in Spitzenpositionen nach wie vor unterrepräsentiert. Das ist das Ergebnis des Elitenmonitors. Da heißt es, dass 2024 der Anteil ostdeutscher Führungskräfte unverändert bei rund 12% lag. Besonders in der Wirtschaft und im Militär gibt es demnach wenig oder gar kein ostdeutsches Spitzenpersonal. Etwas besser sieht's laut der Studie in der Verwaltung und in der Wissenschaft aus. Die Ukraine feiert heute ihre Unabhängigkeit mitten im Krieg. Der ukrainische Präsident Selenskyj hat zu diesem Anlass gesagt, Russland müsse durch die Einheit der Welt in die Knie gezwungen werden. Bundeskanzler Merz hat in einer Videobotschaft die Widerstandskraft der Ukrainer gewürdigt. Diese würden der Welt zeigen, was es heißt, für Freiheit und für einen gerechten Frieden einzustehen. Verbraucherschützer wollen per Verbandsklage gegen hohe Preise bei der Fernwärme vorgehen. Das Ziel könnten sie verfehlen, aber das zuständige Oberlandesgericht in Hamm sieht Verstöße. Mehr dazu von Thomas Bremser.
4: Die Verbraucherschützer wollen gegen E.ON mit einer Sammelklage vorgehen, wegen der Preisklauseln in mehreren Bundesländern. Das sieht das Gericht aber kritisch. Vielmehr muss am Ende wohl jeder Kunde individuell sein Recht einklagen. Es geht darum, wie E.ON die Preise für die Fernwärme errechnet hat. In einigen Regionen führte das zu höheren Preisen und zwar unrechtmäßig, findet das Gericht. Gut möglich also, dass einige ihr Geld zurückbekommen werden.
3: Die Münchner Feuerwehr hat einer Familie im 300 Kilometer entfernten Italien Urlaub geholfen. Die Mutter war im Urlaubsort Bibione zusammengebrochen. Weil ihre 11-jährige Tochter nicht wusste, wie sie den Notruf dort erreichen kann, hat sie zu Hause den Vater angerufen. Der hat die Münchner Leitstelle informiert, die alle Informationen an die italienischen Kollegen weitergeleitet hat. Ein Krankenwagen hat die Frau in eine Klinik gebracht. Ihr geht es inzwischen besser. Fußball-Drittligist Würzburger Kickers hat in der ersten Runde des DFB-Pokals eine Überraschung verpasst. Das Team unterlag dem Bundesligisten Köln mit 1:2. Regionalligist Alt-Glienicke verpasste gegen Bundesliga-Absteiger Wolfsburg knapp eine Sensation und verlor 8:9 nach Elfmeterschießen. Der Hamburger SV siegte 3:0 beim Drittligisten Verl.
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5: Hier die wichtigsten Meldungen von den Straßen bei uns in der Region. Wenn ihr gerade auf der A3 Passau in Richtung Nürnberg unterwegs seid, fahrt zwischen den Anschlussstellen Straubing und Kirchroth besonders vorsichtig. Hier kommt es zu Verzögerungen durch Gegenstände auf der Fahrbahn. Wechseln wir zur A6 Pilsen in Richtung Nürnberg. Fahrt zwischen Grenzübergang Weidhaus und Pleistein besonders vorsichtig. Hier kommt es zu Behinderungen wegen einem defekten LKW auf der Fahrbahn.
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7: Der Abend bei uns klingt auf jeden Fall noch trocken aus. Die Temperaturen gehen allerdings jetzt schon runter. Der Wettertrend in der Nacht kühlt es sich ab auf 8 bis 15 Grad. Und in den Dienstag starten wir dann bewölkt und vor allem auch mit Schauern und Gewitter. Die halten dann erstmal bis zum Mittwoch, dann folgt aber wieder Sonnenschein.

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2: 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Freie Fahrt für euch aktuell. Wir wünschen guten und sicheren Verkehr.
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4: Der Abend bei uns klingt auf jeden Fall noch trocken aus. Die Temperaturen gehen allerdings jetzt schon runter. Der Wettertrend: in der Nacht kühlt es sich ab auf 8 bis 15 Grad. Und in den Dienstag starten wir dann bewölkt und vor allem auch mit Schauern und Gewitter. Die halten dann erstmal bis zum Mittwoch, dann folgt aber wieder Sonnenschein.
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6: Ich bin Moritz Einzel. Die Ukraine hat heute den 35. Jahrestag ihrer Unabhängigkeit gefeiert. Aus diesem Anlass erneuerte Bundeskanzler Merz per Videobotschaft die klare Haltung Deutschlands.
7: Heute, an diesem wichtigen Tag, gilt ganz besonders: Wir stehen fest an der Seite der Ukraine.
6: Die EU genehmigte zum Unabhängigkeitstag neue Militärhilfen im Wert von mehr als 6 Milliarden Euro für den ukrainischen Kampf gegen Russlands Angriffskrieg. Der Klimawandel heizt die Weltmeere weiter auf. Jetzt am Wochenende lag die durchschnittliche Meeresoberflächentemperatur bei 21,1 Grad Celsius höher als der bisherige Rekord von März 2024. Das meldet der EU-Klimadienst Copernicus. Der sagt, dass der menschengemachte Klimawandel und auch das Wetterphänomen El Niño verantwortlich für die Rekordtemperatur sind. Die Füllstände der Gasspeicher sind niedrig, doch laut dem Bundeswirtschaftsministerium heißt das nicht, dass Gas im Winter knapp werden könnte. Man sei zufrieden mit der Befüllung der Speicher, heißt es. Die Energiebranche sieht das anders. Sie warnt, das Ziel, dass die Gasspeicher bis November zu 70% befüllt sind, sei immer schwerer zu erreichen. Ähnlich sieht's auch die Bundesnetzagentur. Es ist ein Stück Fußballgeschichte und zwar ein sehr teures. Der Ball von Diego Maradonas legendären Toren bei der Fußball-WM 1986 ist für mehrere Millionen versteigert worden. Das teilte das zuständige Auktionshaus in Dallas mit. Der Adidas Azteca brachte umgerechnet fast 2,9 Millionen Euro. Aus den USA berichtet Tina Eck.
8: Der Ball aus Gottes Hand, der sollte nach Erwartungen des Auktionshauses sogar 10 Millionen Dollar bringen. Aber für immerhin mehr als 3 Millionen kam das runde Leder nun unter den Hammer. Diego Maradona hatte damit bei der Fußball-WM vor 40 Jahren die entscheidenden Tore im Spiel gegen England erzielt.
6: Erstrunden aus für die Würzburger Kickers im DFB-Pokal. Der Fußball-Drittligist hat gegen den favorisierten Bundesligisten 1. FC Köln mit 1:2 verloren. Eine Sensation ganz knapp verpasst hat Regionalligist Alt-Glienicke. Die Berliner unterlagen Bundesliga-Absteiger Wolfsburg mit 8:9 nach Elfmeterschießen. Nach Verlängerung hatte es 3:3 gestanden. Der Hamburger SV siegte 3:0 beim Drittligisten Verl.
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9: Normalen Verkehr auf den Straßen in der Region hätten wir aktuell für euch. Egal wo es hingeht, gute Fahrt.
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10: Der Abend bei uns klingt auf jeden Fall noch trocken aus. Die Temperaturen gehen allerdings jetzt schon runter. Der Wettertrend: in der Nacht kühlt es sich ab auf 8 bis 15 Grad. Und in den Dienstag starten wir dann bewölkt und vor allem auch mit Schauern und Gewitter. Die halten dann erstmal bis zum Mittwoch, dann folgt aber wieder Sonnenschein.

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1: Aktuell haben wir für euch normalen Verkehr auf den Straßen in der Region. Gute Fahrt.
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3: Der Abend bei uns klingt auf jeden Fall noch trocken aus. Die Temperaturen gehen allerdings jetzt schon runter. Der Wettertrend: in der Nacht kühlt es sich ab auf 8 bis 15 Grad. Und in den Dienstag starten wir dann bewölkt und vor allem auch mit Schauern und Gewitter. Die halten dann erstmal bis zum Mittwoch, dann folgt aber wieder Sonnenschein.
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1: Ich bin Moritz Einzel. Im Krieg der USA gegen den Iran sind seit Wochen keine sichtbaren Ergebnisse zu erkennen. Jetzt will die US-Regierung Teheran wirtschaftlich kleinkriegen. Laut dem Finanzministerium in Washington wurden Sanktionen gegen rund 60 Personen, Organisationen und Schiffe verhängt. Finanzminister Bessent kündigte außerdem Strafmaßnahmen gegen alle Länder an, die weiter Geschäfte mit dem Iran machen. Zigaretten und Alkohol sollten teurer werden und schwerer zu kriegen sein. Das fordert AOK-Chefin Reimann. Konkret könnte das heißen, dass es Alkohol nicht mehr an jeder Tankstelle gibt. Reimann sieht das als wichtige Maßnahme, um Krankheiten besser vorzubeugen. Außerdem kritisiert sie, dass die telefonische Krankschreibung abgeschafft werden soll, denn gerade bei Infektionswellen sei diese hilfreich. Bundespräsident Steinmeier wohnt schon seit Anfang Juli in seinem neuen Amtssitz. Jetzt hat er offiziell den Schlüssel überreicht bekommen. Grund für den Umzug ist die aufwendige Sanierung von Schloss Bellevue für rund 600 Millionen Euro. Bis die in 8 Jahren abgeschlossen ist, liegt der Amtssitz des deutschen Staatsoberhaupts in einem Neubau zwischen Kanzleramt und Berliner Hauptbahnhof. Am Aschaffenburger Hauptbahnhof ist ein Mann mit einem 18 cm langen Küchenmesser aufgefallen. Er hat damit zum Beispiel Stichbewegungen in Richtung eines leeren Sitzplatzes gemacht. Die Bundespolizei hat den 25-Jährigen in einem abfahrbereiten Zug gestoppt und festgenommen. Bedroht hat er laut Polizei niemanden. Er kam später wieder frei. Die Würzburger Kickers sind in der ersten Runde aus dem DFB-Pokal ausgeschieden. Der Fußball-Drittligist verlor gegen den Bundesligisten Köln mit 1:2. Kickers-Coach Michael Schiele zeigte sich enttäuscht bei Sky.
2: Ja, wir haben einen riesen Fight geleistet dem Gegner. Die hatten so Probleme. Das waren 2 Tore, die wir uns selber mit eingeschenkt haben. So haben wir auch ein Tor gemacht, das 1:0. Und am Ende der Fußballgott war nicht bei uns, leider.
1: Regionalligist Alt-Glienicke musste sich dem Zweitligisten Wolfsburg mit 8:9 nach Elfmeterschießen geschlagen geben. Der Hamburger SV gewann 3:0 beim Drittligisten Verl und Bundesliga-Aufsteiger Schalke siegte beim Halleschen FC aus der 4. Liga mit 5:2 nach Verlängerung.
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3: Und derzeit liegen uns für euch keine Störungsmeldungen vor. Gute Fahrt.
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4: In der Nacht kühlt es deutlich runter auf 8 bis 15 Grad. Es bleibt aber erstmal trocken, auch wenn jetzt schon die ersten Wolken aufziehen. Der Wettertrend in den Dienstag geht es dann mit den Wolken, aber auch zusätzlich mit Schauern und Gewittern. Und bei Temperaturen bis zu 20 Grad wird es insgesamt etwas frischer. Die Sonne kommt aber dann zur Mitte der Woche schon wieder zurück.
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1: Hier die aktuellen Meldungen von den Straßen bei uns in der Region. Fahrt auf der A3 Nürnberg in Richtung Passau vorsichtig. Zwischen Rosenhof und Wörth an der Donau-Wiesent kommt es zu Behinderungen wegen einer Baustelle.

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1: Ich bin Moritz Einzel. Finanzminister Klingbeil sieht im Iran-Krieg den Grund für gestiegene Zinsen für Staatsschulden. Nach einem Treffen mit deutschsprachigen Kollegen in Liechtenstein sprach Klingbeil von einer globalen Unsicherheit, die durch den Krieg von US-Präsident Trump im Iran ausgelöst worden sei. Die Renditen von Staatsanleihen waren zuvor auf Rekordniveaus hochgeschossen. Das macht die Aufnahme neuer Schulden teurer. Anlässlich des 35. Unabhängigkeitstags der Ukraine haben die westlichen Verbündeten dem kriegsgebeutelten Land den Rücken gestärkt. Die sogenannte Koalition der Willigen, an der auch Deutschland beteiligt ist, erklärte, die Ukraine müsse in ihrem Kampf zur Verteidigung ihrer Souveränität weiter unterstützt werden. Die EU machte unterdessen weitere gut 6 Milliarden Euro Militärhilfe locker. Am 6. September ist Landtagswahl in Sachsen-Anhalt. Im Vorfeld hat Landeswahlleiterin Diekmann Spekulationen zurückgewiesen, die Briefwahl sei unsicher und leicht manipulierbar. Die Briefwahl sei durch zahlreiche Sicherheitsmaßnahmen geschützt. AfD-Co-Chef Krupalla hatte Zweifel daran gesät, dass bei der Briefwahl alles mit rechten Dingen zugeht. Hamburgs erster Bürgermeister Tschentscher hat das Wirken des verstorbenen Unternehmers und Mäzens Klaus-Michael Kühne gewürdigt. Der SPD-Politiker sagte, zu Kühnes großen Ambitionen gehörten der HSV, die Kultur und die maritime Logistik. Hamburg verliere einen großzügigen Stifter und engagierten Partner. Der Milliardär Kühne war im Alter von 89 Jahren in der Schweiz gestorben. Die Würzburger Kickers haben eine Überraschung im DFB-Pokal verpasst. Der Fußball-Drittligist hat gegen den Bundesligisten Köln mit 1:2 verloren und das trotz Pausenführung. Würzburgs Torschütze David Abrangao bei Sky.
2: Ich finde auch, wir haben ein super Spiel gemacht in der ersten Halbzeit vor allem. In der zweiten Halbzeit haben wir auch gut gekämpft. Da hat man schon gemerkt, dass sie auch noch mal ein bisschen mehr, dass sie auch kräftiger werden, dass sie vielleicht auch eine bisschen bessere Fitness haben. Aber ich finde, wir haben es super gemacht und ja, zum Schluss hat es dann einfach auch das bisschen Quäntchen Glück gefehlt, finde ich.
1: Der Hamburger SV gewann 3:0 beim Drittligisten Verl. Regionalligist Alt-Glienicke verlor knapp mit 8:9 nach Elfmeterschießen gegen den Zweitligisten Wolfsburg. Und Regionalligist Hallischer FC unterlag Schalke 04 mit 2:5 nach Verlängerung.
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3: Hier die wichtigsten Meldungen von den Straßen bei uns in der Region. Fahrt auf der A3 Nürnberg in Richtung Passau vorsichtig. Zwischen den Anschlussstellen Rosenhof und Wörth an der Donau-Wiesent kommt es zu Behinderungen wegen einer Baustelle.
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4: In der Nacht kühlt es deutlich runter auf 8 bis 15 Grad. Es bleibt aber erstmal trocken, auch wenn jetzt schon die ersten Wolken aufziehen. Der Wettertrend in den Dienstag geht es dann mit den Wolken, aber auch zusätzlich mit Schauern und Gewittern. Und bei Temperaturen bis zu 20 Grad wird es insgesamt etwas frischer. Die Sonne kommt aber dann zur Mitte der Woche schon wieder zurück.

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1: Und aktuell in der Region hätten wir normalen Verkehr auf den Straßen, egal wo es hingeht. Wir wünschen gute Fahrt.

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1: Ich bin Moritz Einzel. Trotz des Sommers zieht's gerade viele Menschen in die Kinos. Das liegt besonders an den beiden Blockbustern Spider-Man Brand New Day und Die Odyssee. 2026 könnte sich sogar zum stärksten Kinojahr in Deutschland seit der Pandemie entwickeln. Im ersten Halbjahr wurden rund 47,5 Millionen Tickets verkauft. Das waren fast 7 Millionen mehr als im Vorjahreszeitraum. Die Briefwahl ist sicher, das hat die Landeswahlleiterin von Sachsen-Anhalt Diekmann betont. Sie wies Spekulationen zurück, wonach die Briefwahl leicht manipulierbar sei. AfD-Co-Chef Chrupalla hatte zuvor Zweifel daran gesät, dass bei der Briefwahl alles mit rechten Dingen zugeht. Am 6. September wird in Sachsen-Anhalt ein neuer Landtag gewählt, die AfD liegt in Umfragen klar vorne. Die Weltmeere waren am Wochenende so heiß wie noch nie. 21,1 Grad an der Oberfläche, das ist der höchste Wert seit Beginn der Messungen vor 47 Jahren, meldet der EU-Klimadienst Copernicus. Grund für diese Rekordtemperatur ist die Erderwärmung und das aktuelle El Niño-Ereignis im Pazifik. Die USA weiten ihre Sanktionen gegen den Iran aus. Laut US-Finanzministerium wurden Strafmaßnahmen gegen rund 60 Personen, Organisationen und Schiffe verhängt. Finanzminister Bessent kündigte zudem Sanktionen gegen alle Länder an, die mit dem Iran weiter Geschäfte machen. Im DFB-Pokal hat der hallische FC eine Erstrundenüberraschung verpasst. Der Fußball-Regionalligist unterlag dem Bundesliga-Aufsteiger Schalke 04 mit 2:5 nach Verlängerung. Die 30 Minuten extra hatte sich Halle durch den Treffer zum zwischenzeitlichen 2:2 in der Nachspielzeit verdient. Torschütze Niklas Stierlin bei Sky.
2: War einfach ein geiles Spiel, ein Highlight absolut. Und dann in der Verlängerung wollten wir eigentlich nicht so in die Bredouille kommen und uns nochmal so viele einschenken lassen. Aber irgendwann hat die Kraft dann auch losgelassen. Und dann ist schade, aber ich glaube, wir können stolz auf uns sein.
1: Am Ende also 5:2 für Schalke. Regionalligist Alt-Glienicke verlor gegen den Zweitligisten Wolfsburg 8:9 nach Elfmeterschießen. Drittligist Ferl war chancenlos gegen den HSV 0:3. Und Drittligist Würzburg musste sich Köln knapp geschlagen geben mit 1:2.
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3: Hier die wichtigsten Meldungen von den Straßen bei uns in der Region. Fahrt auf der A3 Passau in Richtung Nürnberg.